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1: Ich bin Hendrik Daum. Oh, nicht reingezogen. Nochmal. Die Pharmaindustrie erntet Kritik für ihre Forderung, von Einsparungen im Zuge der Gesundheitsreform verschont zu werden. Der Spitzenverband der gesetzlichen Krankenkassen erklärte, den öffentlichen Erpressungsversuchen der Pharmaindustrie nachzugeben, wäre ein fatales Signal. Die geplante Gesundheitsreform sieht finanzielle Einschnitte bei Versicherten, Ärzten, Krankenhäusern und eben auch der Pharmaindustrie vor. Auch Bundesgesundheitsministerin Wagen betonte, jeder, auch die Pharmaindustrie, müsse seinen Beitrag leisten. Rund 3 Monate vor den Landtagswahlen in Mecklenburg-Vorpommern, Berlin und Sachsen-Anhalt haben CDU-Politiker vor einer Zusammenarbeit mit der AfD gewarnt. Der Vorsitzende des Arbeitnehmerflügels der Partei Radke sagte der Frankfurter Allgemeinen Sonntagszeitung, in dem Moment, in dem die CDU der AfD die Hand reiche, sei sie kaputt. Nordrhein-Westfalens Innenminister Reul bezeichnete die AfD allzu wörtlich die größte Gefahr für die Demokratie. Bei der Fußball-Weltmeisterschaft haben Brasilien und Marokko bei ihrem Turnierauftakt 1:1 unentschieden gespielt. Ebenfalls 1:1 endete das Spiel zwischen der Schweiz und Katar. Die Schweiz lag zwar früh mit einem Tor vorne, in der Nachspielzeit glich Katar aber kurz vor dem Abpfiff noch aus. Das DFB-Team ist inzwischen in Houston gelandet, wo heute Abend um 19 Uhr das erste Gruppenspiel ansteht, und zwar gegen Curaçao.
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1: Ich bin Hendrik Daum. In Deutschland werden im Jahr mehr als 3 Millionen Blutspenden benötigt, zum Beispiel für Unfallopfer oder für die Behandlung von Krebserkrankungen. Der heutige Weltblutspendetag soll auf die Bedeutung von Blutspenden aufmerksam machen, wie Julian Degler berichtet.
2: Mit einer einzigen Blutspende kann eine Spenderin bis zu 3 Menschen helfen, sagt das Rote Kreuz. Und das hat auch Vorteile für die Spenderin. Regelmäßige Spenden kann Bluthochdruck senken. Außerdem wird vor jeder Spende die eigene Gesundheit über die Blutwerte gecheckt. Dennoch sinkt vor allem im Sommer durch Urlaubs- und Ferienzeiten die Spendebereitschaft und Blutkonserven werden häufig knapp.
1: Der Bund und die Länder stehen offenbar in Sachen finanzielle Lastenverteilung kurz davor, sich zu einigen. Wie das Handelsblatt meldet, zeichnet sich ein Kompromiss ab. Dieser könnte schon Ende des Monats bei einem Treffen zwischen Bundeskanzler Merz und den Ministerpräsidenten unterschrieben werden. Bund und Länder verhandeln ja seit dem vorigen Jahr darüber, wie sie Kosten aufteilen, etwa für neue Sozialausgaben. Dabei soll jetzt der Grundsatz verankert werden, dass derjenige, der eine Leistung bestellt, diese auch bezahlen soll. Beim Wechsel des Stromanbieters entscheiden sich immer mehr Verbraucher für Ökostromtarife. Laut Verivox entfielen 2026 bereits gut 80% aller über das Portal abgeschlossenen Stromverträge auf Tarife mit 100% erneuerbaren Energien. Das ist ein neuer Höchstwert. Vor 5 Jahren lag der Anteil noch bei rund 68%. Neben Umwelt- und Klimaschutz sind oft auch die günstigen Preise ein Grund, denn viele Ökostromtarife sind mittlerweile die preiswerteste Option für Verbraucher.
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1: Ich bin Hendrik Daum. Einen schönen guten Morgen. Donald Trump wird heute 80 Jahre alt, aber es läuft gerade nicht gut für den US-Präsidenten. Der Berg an Problemen wächst, aber je größer die Krisen, desto mehr haut er drauf. Sein Geburtstag heute soll jedenfalls ein Fest der Superlative werden, unter anderem mit Käfigkämpfen vor dem Weißen Haus in Washington. Von dort berichtet für uns Tina Eck.
2: Trump will Land und Leute mit knallharten Kämpfen in Käfigen begeistern, direkt am Weißen Haus. Männerkult und Gewaltspektakel als schrille Ablenkung von den vielen politischen Problemen und als Höhepunkt seiner Geburtstagsfeier. Seit Wochen wird am Weißen Haus eine Gladiatoren-Arena gebaut, in der die Kampfshow über die Bühne gehen soll. 4.000 geladene Gäste sitzen direkt im Käfig, zigtausende sollen auf Leinwänden zugucken. Kostenpunkt 60 Millionen Dollar.
1: Der Bund und die Länder stehen offenbar in Sachen finanzielle Lastenverteilung kurz davor, sich zu einigen. Wie das Handelsblatt meldet, zeichnet sich ein Kompromiss ab. Bund und Länder verhandeln ja schon seit dem vorigen Jahr darüber, wie sie Kosten aufteilen, etwa für neue Sozialausgaben. Dabei soll jetzt der Grundsatz verankert werden, dass derjenige, der eine Leistung bestellt, diese auch bezahlen soll. Die Eisenbahngewerkschaft EVG erwartet deutliche Einschränkungen für den Fernverkehr, sollte das italienische Bahnunternehmen Italo einsteigen. Mindestens 16 Städten drohe die Abkopplung vom ICE und IC-Verkehr. Das berichtet die Bild am Sonntag und beruft sich auf eine Analyse der EVG. Italo will ab 2028 in Deutschland Fernverkehrsfahrten anbieten. Zunächst auf den Strecken München-Frankfurt-Köln-Dortmund und München-Berlin. Hamburg. Bei der Fußball-Weltmeisterschaft haben Brasilien und Marokko 1:1 unentschieden gespielt. Ebenfalls 1:1 endete das Spiel zwischen der Schweiz und Katar. Die Schweiz lag zwar früh mit einem Tor vorne, in der Nachspielzeit glich Katar aber kurz vor dem Abpfiff noch aus. Das DFB-Team ist inzwischen in Houston gelandet, wo heute Abend das erste Gruppenspiel ansteht, und zwar gegen Curaçao. Die Voraussetzungen für den Turnierauftakt sind laut Bundestrainer Nagelsmann perfekt, auch was unseren Mann im Tor betrifft.
3: Ja, alle Spieler sind gesund und Manu wird beginnen, auch gesund, alle fit, keiner krank gemeldet oder sonst irgendwas, nichts passiert heute.
1: Anpfiff ist um 19 Uhr.
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1: Ich bin Justin Hamm. Guten Morgen. Bei uns in Deutschland werden im Jahr mehr als 3 Millionen Blutspenden benötigt. Zum Beispiel für Unfallopfer oder Krebspatienten. Der heutige Weltblutspendetag soll darauf aufmerksam machen, wie Julian Dengler berichtet.
2: Mit einer einzigen Blutspende kann eine Spenderin bis zu 3 Menschen helfen, sagt das Rote Kreuz. Und das hat auch Vorteile für die Spenderin. Regelmäßige Spenden kann Bluthochdruck senken. Außerdem wird vor jeder Spende die eigene Gesundheit über die Blutwerte gecheckt. Dennoch sinkt vor allem im Sommer durch Urlaubs- und Ferienzeiten die Spendebereitschaft und Blutkonserven werden häufig knapp.
1: Die USA und der Iran haben sich auf eine Absichtserklärung für ein Friedensabkommen geeinigt. Vermittler Pakistan teilte mit, dass der Plan jetzt elektronisch unterzeichnet werden soll. Laut US-Präsident Trump passiert das schon heute, das schließt die iranische Seite aber aus. Die Vereinbarung sieht demnach vor, dass die Straße von Hormuz wieder für den Schiffsverkehr geöffnet werden soll. Die USA sollen im Gegenzug die Blockade iranischer Häfen aufheben. Beim Wechsel des Stromanbieters entscheiden sich immer mehr Verbraucher für Ökostromtarife. Bei Verivox entfallen in diesem Jahr bereits gut 80% aller Stromverträge auf Tarife mit 100% erneuerbaren Energien, ein neuer Höchstwert. Vor 5 Jahren lag der Anteil noch bei 68%. Neben Umwelt- und Klimaschutz sind oft auch die günstigen Preise ein Grund. Das erste richtige Topspiel bei der Fußball-WM konnten von uns wohl nur die wenigsten schauen. Brasilien und Marokko haben sich in der Nacht 1:1 getrennt. Ebenfalls 1:1 spielten die Schweiz und Katar. Einen Auftaktsieg feierte Schottland beim 1:0 gegen Haiti. Heute Abend geht's los für die deutsche Mannschaft. Um 19 Uhr ist Anstoß in Houston gegen Curaçao. Laut Bundestrainer Julian Nagelsmann sind alle Spieler fit. Also wird auch Manuel Neuer sein Comeback im Tor geben.
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1: Ich bin Justin Hamm. Guten Morgen. Viel Spannung, wenig Tore. So lässt sich die zurückliegende Nacht bei der Fußball-WM in Nordamerika beschreiben. Das Top-Duell zwischen Brasilien und Marokko endete 1:1, genauso wie das Spiel der Schweiz gegen Katar. Und Schottland holte einen knappen 1:0-Sieg gegen Haiti. Heute Abend startet Deutschland ins Turnier gegen Curaçao. Bundestrainer Julian Nagelsmann sieht sein Team für die WM gewappnet.
2: Sie haben sehr gut trainiert, viele Spiele in Folge gewonnen, machen einen sehr guten Eindruck aus, was die Stimmung angeht innerhalb des Teams. Und das ist dann aus Trainersicht immer das Entscheidende, ob man nervös ist oder nicht so nervös. Und Stand jetzt bin ich noch sehr ruhig, freue mich auch extrem darauf, dass es losgeht.
1: Anstoß ist um 19 Uhr unserer Zeit. Heute ist Weltblutspendetag und das Thema ist wichtiger denn je. Rund 15.000 Blutkonserven werden täglich in Deutschland benötigt, doch es gibt immer weniger Spender. Vom Deutschen Roten Kreuz heißt es, es gebe immer mehr ältere Spender und weniger junge, die nachkommen. Aber auch andere Faktoren sind ein Problem, zum Beispiel zu wenige Spenden in der Sommerurlaubssaison. Marmelade darf ab heute Marmelade heißen. Deutschland setzt damit eine Richtlinie der EU um. Um Verwechslungen zu vermeiden, durften bisher nur Produkte aus Zitrusfrüchten als Marmelade bezeichnet werden. Alles andere war Konfitüre. Und es gibt noch eine Neuerung, nämlich mehr Klarheit bei der Herkunft von Honig. Auf Gläsern und Etiketten müssen die Namen aller Ursprungsländer aufgeführt werden. Und wir gehen nochmal zurück in die USA. Die Basketballer der New York Knicks haben sich zum ersten Mal seit 53 Jahren zum NBA-Champion gekrönt. Auch im fünften Spiel gegen die San Antonio Spurs gelang den Knicks ein Comeback-Sieg. 94:90. Es war der entscheidende 4:1-Sieg in der Finalserie. Zum New Yorker Kader gehört auch Ariel Hugh-Porty, der sich als dritter deutscher Basketballer NBA-Champion nennen darf.
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1: Ich bin Justin Hamm. Guten Morgen. In Deutschland werden im Jahr mehr als 3 Millionen Blutspenden benötigt. Zum Beispiel für Unfallopfer oder für Krebspatienten. Der heutige Weltblutspendetag soll darauf aufmerksam machen, wie Julian Degler berichtet.
2: Mit einer einzigen Blutspende kann eine Spenderin bis zu 3 Menschen helfen, sagt das Rote Kreuz. Und das hat auch Vorteile für die Spenderin. Regelmäßige Spenden kann Bluthochdruck senken. Außerdem wird vor jeder Spende die eigene Gesundheit über die Blutwerte gecheckt. Dennoch sinkt vor allem im Sommer durch Urlaubs- und Ferienzeiten die Spendebereitschaft und Blutkonserven werden häufig knapp.
1: Mit 6 Wochen Verspätung ist eine der wichtigsten Bahnstrecken Deutschlands wieder ans Netz gegangen. Zwischen Berlin und Hamburg rollen wieder die Züge. Die Strecke wurde generalsaniert, Gleise erneuert, neue Weichen eingebaut und Bahnhöfe modernisiert. Tausende Pendlerinnen und Pendler sind nun nicht mehr auf den Schienenersatzverkehr mit Bussen angewiesen. Männerdeos riechen immer öfter nach Schokolade, Vanille oder Marshmallow und das hat einen wissenschaftlichen Grund. Geruchsforscherin Pause von der Uni Düsseldorf erklärt, Lebensmittelgerüche wie Schokolade oder Kokosnuss werden von fast allen Menschen positiv bewertet und sie erhöhen das Wohlgefühl. Deo-Hersteller Axe sagt, gerade die junge Generation versteht Düfte zunehmend als Teil des persönlichen Ausdrucks. Das erste richtige Topspiel bei der Fußball-WM konnten von uns wohl nur die wenigsten schauen. Brasilien und Marokko haben sich in der Nacht 1:1 getrennt. Ebenfalls 1:1 spielten die Schweiz und Katar. Einen Auftaktsieg feierte Schottland beim 1:0 gegen Haiti. Heute Abend geht's los für die deutsche Mannschaft. Um 19 Uhr ist Anstoß in Houston gegen Curaçao. Laut Bundestrainer Julian Nagelsmann sind alle Spieler fit. Also wird auch Manuel Neuer sein Comeback im Tor geben.
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4: Am kommenden Wochenende erinnert der Weltflüchtlingstag an Millionen Menschen, die gezwungen sind, ihre Heimat zu verlassen. Wir haben bei einem Hilfsangebot in der Ortenau nachgefragt. Mehr dazu in dieser Stunde. Außerdem geht es gleich auch noch um die Familienpflege, das große Pilgertreffen im Europapark und Legosteine im Gottesdienst. Ich bin Barbara Puppe und wünsche Ihnen einen schönen Sonntagmorgen.

0: Viele Jugendliche, die bald mit der Schule fertig sind, wissen noch nicht genau, wie es weitergehen soll. Experten sagen, dass soziale Berufe eine große Zukunft haben, zum Beispiel die Familienpflege. Die Profis halten dann den Haushalt am Laufen, wenn eine Mutter in der Klinik ist. Jana Reichelt macht eine Ausbildung.
1: Man putzt, man kocht und man passt auch auf die Kinder auf. Also es ist einfach alles zusammen. Wenn natürlich noch eine ältere Person im Haushalt ist, die gepflegt werden muss, fällt das auch noch in unseren Bereich. So, also eigentlich die Sachen, die die haushaltsführende Person immer gemacht hat.
0: Vor so einem Einsatz stehen 3 Jahre an der Berufsfachschule für Familienpflege. Wer dort einen Platz will, muss volljährig sein und mindestens einen Hauptschulabschluss haben. Tanja Druck erklärt den Stundenplan.
2: Wir haben ziemlich vielfältig, Hauswirtschaft natürlich, Kochen, Nähen, Gesundheitskrankheitslehre, Pädagogik.
0: Neben der Schule stehen auch 30 Wochen Praktikum in Lehrküchen oder pädagogischen Einrichtungen auf dem Stundenplan. Das 3. Ausbildungsjahr ist dann ein bezahltes Berufspraktikum.
1: Ich bekomme von Menschen eine Rückmeldung und arbeite mit Menschen zusammen. Ja, also ich habe noch andere Bewerbungen geschrieben, zum Beispiel an eine Kfz-Werkstatt. Und da war dann aber so der Punkt, dass ich so selber mit dem Auto nicht reden kann.
0: Nach der Ausbildung haben Familienpfleger gute Perspektiven. Sie können Eltern unterstützen oder auch im betreuten Wohnen und in Behinderteneinrichtungen arbeiten. Mehr Infos über diesen Beruf gibt es bei der örtlichen Caritas. Oh!

0: Lego ist bei Jung und Alt gleichermaßen beliebt. Beim heutigen Familiengottesdienst in Kürzell werden die bunten Noppensteine im Mittelpunkt stehen. Doch bevor die Teilnehmenden fleißig bauen dürfen, gibt Gemeindereferentin Marisa Feger-Zeller das Thema vor.
1: Und nach einer kleinen Welcome-Zeit, in der man sich begrüßt und vielleicht auch schon etwas trinkt und knabbert, lässt man sich dann zusammen zum Gebet und zu einem Lied auf den Sitzkissen nieder und hört eine biblische Geschichte.
0: Danach lassen alle ihrer Kreativität freien Lauf und bauen das Gehörte nach. An ein Ergebnis nach einer biblischen Geschichte, bei der Jesus am Ende mit zwei Jüngern das Brot teilt, erinnert sich Feger-Zeller gern zurück.
1: Es entstand ein wundervoll gedeckter Tisch mit kleinen Leckereien darauf, aus diesen kleinen Steinchen. Und vor allem lieben es die Kinder eben dann selbst, sich im Anschluss als Lego-Figur mit in die Geschichte hineinzustellen.
0: Der 6-jährige Bruno ist jedes Mal beim Familiengottesdienst dabei und freut sich über das tolle Erlebnis.
2: Ich finde es schön, dort mit meinen Freunden zu spielen. Am besten gefällt mir das Sehen und Tanzen.
0: Die nächste Lego-Kirche ist heute um 9:30 Uhr in der Kirche St. Laurentius, Kürzell.

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Berlin-Freiburg. Kirchliche Hilfsorganisationen haben zu mehr internationaler Not- und Hungerhilfe für die Opfer des Krieges im nordostafrikanischen Sudan aufgerufen. Mit 20 Millionen hungernden Menschen und mehr als 150.000 im Krieg getöteten Menschen sei der Sudan-Konflikt die größte humanitäre Krise weltweit, erklärten Diakonie Katastrophenhilfe und Caritas International und stellen die Sudan-Hilfe in diesem Jahr in den Mittelpunkt ihres Sommerspendenaufrufs. Freiburg. Caritas International warnt vor humanitären Tragödien im Krieg zwischen Israel und Libanon. Der nicht enden wollende unsägliche Krieg nehme die Bevölkerung in Geiselhaft, kritisierte die katholische Hilfsorganisation am Mittwoch in Freiburg. Der Krieg habe 20% der libanesischen Bevölkerung, mehr als 1 Million Menschen, zu Binnenvertriebenen gemacht, sagte der Leiter von Caritas International, Oliver Müller. Caritas International stelle nun weitere 380.000 Euro bereit. Um die Hilfen fortzuführen, brauche es weitere Spenden. Haslach. Die katholische Kirchengemeinde Kinzigtal bietet einen Besuchsdienst als Pilotprojekt an. Ziel ist, einsame Menschen mit Zeit zu beschenken. Das Projekt sei zunächst für Haslach und die Umlandgemeinden bestimmt, werde aber je nach Entwicklung auch auf weitere Seelsorgeräume der katholischen Kirchengemeinde ausgeweitet. Anfragen und mehr Informationen gibt es beim katholischen Pfarramt in Haslach. Ohlsbach. Am heutigen Sonntag gibt es ab 14 Uhr eine Führung mit Kräuterexpertin Rita Witt aus Prinzbach über den Kräutergarten rund um die Maria-Hilf-Kapelle. Der Garten ist mit seinen 450 Quadratmetern und zahlreichen Kräuter- und Heilpflanzen der Aktion Offene Gartentür des Landratsamts Ortenau angeschlossen. Die Führungen sind kostenfrei. Und bei uns geht's gleich weiter im Kirchplatz.

0: Die Zukunft liegt in dem, was war. Darum geht es in 2 Wochen im Europapark. Dort versammeln sich Jakobuspilger aus allen Teilen von Baden und darüber hinaus. Seit vielen Jahren ist das Treffen ein echtes Ereignis für alle, die sich Santiago de Compostela verbunden fühlen. Norbert Scheibe, Präsident der Badischen Jakobusgesellschaft.
1: Ich begegne anderen Menschen mit ähnlichen Interessen, mit ähnlichen Impulsen, die auch auf der Suche sind, die Fragen haben ans Leben, die Fragen haben an sich selbst, die Fragen haben an Gott. Und sie hoffen sich auf diesem Weg und in der Auseinandersetzung mit sich selbst, aber auch mit den anderen Antworten.
0: Das Treffen im Europapark ist nicht nur für erfahrene Jakobspilger gedacht. Auch Neulinge auf dem Camino können Impulse und wertvolle Tipps bekommen.
1: Der Austausch ist immer wichtig. Der Weg verändert sich permanent in Spanien, in Frankreich, in Deutschland. Es gibt neue Herbergen, es gibt neue Wegstrecken, es gibt neue Unterbringungsmöglichkeiten. In Santiago selber zum Beispiel ist ganz, ganz viel am neu sich entwickeln und entstehen. Also sind alles Erfahrungen, die halt Pilger erwarten und auf die sie sich einstellen können, wenn sie sich austauschen.
0: Das Pilgertreffen beginnt am 27. Juni um 14 Uhr im Prinzengarten Ettenheim. Von dort aus wandern die Teilnehmenden nach Rust. Das ist eine Teilstrecke auf dem Jakobsweg. Am Sonntag geht es ab 10.30 Uhr los im Hotel Santa Isabel. Alle Infos online unter badische-jakobusgesellschaft.de.

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1: Ich bin Justin Hamm. Guten Morgen. Heute ist Weltblutspendetag und das Thema ist wichtiger denn je. Rund 15.000 Blutkonserven werden täglich in Deutschland benötigt. Doch es gibt immer weniger Spender. Vom Deutschen Roten Kreuz heißt es, es gebe immer mehr ältere Spender und weniger junge, die nachkommen. Aber auch andere Faktoren sind ein Problem, zum Beispiel zu wenige Spenden in der Sommerurlaubssaison. Donald Trump wird heute 80 Jahre alt und es läuft nicht gut für den US-Präsidenten. Der Berg an Problemen wächst. Aber je größer die Krisen, desto mehr haut er drauf. Beispiel: Seinen Geburtstag heute feiert er mit Käfigkämpfen vor dem Weißen Haus. Tina Eck berichtet aus Washington.
2: Männerkult und Gewaltspektakel als schrille Ablenkung von den vielen politischen Problemen und als Höhepunkt seiner Geburtstagsfeier. Seit Wochen wird am Weißen Haus eine Gladiatorenarena gebaut, in der die Kampfshow über die Bühne gehen soll. Trump mit 80 will Stärke demonstrieren. Zeitgleich sind viele Proteste geplant.
1: Stabile demokratische Verhältnisse sind der Schlüssel zu wirtschaftlichem Erfolg. So sehen es zumindest 3/4 der Chefs und Führungskräfte in Deutschland, zeigt eine Umfrage von YouGov. Von den verschiedenen Aspekten der Demokratie ist ihnen am wichtigsten der Schutz von Grund- und Freiheitsrechten sowie Rechtsstaatlichkeit und eine unabhängige Justiz und auch faire und freie Wahlen. Heute wird es ernst für die deutsche Fußballnationalmannschaft. In Houston, Texas startet das DFB-Team in die WM. Erster Gegner ist der karibische Inselstaat Curaçao. Anstoß ist um 19 Uhr. Keinen guten Auftakt hingegen hat die Türkei erwischt, die mit 0:2 gegen Australien verlor. Brasilien und Marokko trennten sich 1:1, genau wie die Schweiz und Katar. Schottland besiegte Haiti mit 1:0.
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1: 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Wetter.
2: Ah, das wird heute so ein Sommertag. Genau wie ich das liebe. Schön sonnig, ein paar harmlose Wolken, am Nachmittag möglich und dazu ein bisschen Wind und vor allem nicht zu warm. Um die 24 Grad sind heute drin. Perfektes Ausflugswetter. Also egal, was ihr machen wollt, Radfahren, Wandern, geht alles oder auch schon mal in den Pool springen. Und morgen sieht es ähnlich aus. Am Dienstag wieder mehr Wolken, dazu aber wärmer. Dienstag bis 27 Grad. Aktuell freut sich Wetterwächterin Claudia in Biberach über den strahlend blauen, wolkenlosen Himmel. Bei 18 Grad, sie wünschen einen schönen Sonntag. Da schließe ich mich gerne an. 21 Grad haben wir schon in Marchholzhausen in Südbaden, meldet Heinz. Hier scheint auch die Sonne und wolkenloser Himmel in Oelsbach. 18 Grad bei Wetterwächterin Laura. Es ist gleich 10 Uhr.
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3: Ich bin Justin Hamm. Heute steht in Baden-Württemberg der Fahrplanwechsel für Bus und Bahn an. Damit treten im Land auch Regeln für eine zuverlässige Anschlusssicherung in Kraft. Heißt, mit dem neuen System wird automatisch berechnet, ob Züge auf Anschlussreisende warten sollen. Damit soll auch bei Verspätungen ein möglichst verlässlicher Umstieg möglich sein. Mit dem neuen Fahrplan soll unter anderem auch die Schwarzwaldbahn zwischen Offenburg und Konstanz entlastet werden. Sonntags kommt künftig ein Zug mit 4 Doppelstockwagen und rund 450 Sitzplätzen zum Einsatz. Die Deutsche Bahn macht ihr sehr marodes Streckennetz fit und jetzt ist eins der größten Projekte der Generalsanierung fertig. Eine der wichtigsten Verbindungen, die Strecke Berlin-Hamburg, ist wieder offen. Uli Reitinger berichtet.
4: Von den Bauarbeiten waren rund 30.000 Fahrgäste betroffen. Und das fast ein Jahr lang. So lange fuhren die Fernzüge einen gefühlt ewig langen Umweg. Auf der 280 Kilometer langen Strecke wurden Gleise, Weichen und Signale ausgetauscht und 28 Bahnhöfe modernisiert mit neuen Toiletten, Wartehäuschen und Fahrradständern. Kostenpunkt über 2 Milliarden Euro.
3: Im Iran-Krieg könnte heute ein richtungsweisendes Abkommen unterzeichnet werden. Die USA und der Iran haben sich offenbar auf wichtige Punkte geeinigt. Laut US-Präsident Trump soll das Papier heute unterschrieben werden an seinem 80. Geburtstag. Demnach soll direkt danach die Straße von Hormuz geöffnet werden. Die Blockade hatte vor allem Öl auf der Welt stark verteuert. Beim Wechsel des Stromanbieters entscheiden sich immer mehr Verbraucher für Ökostromtarife. Bei Verivox entfallen in diesem Jahr gut 80% aller Stromverträge auf Tarife mit 100% erneuerbaren Energien. Das ist ein neuer Höchstwert. Vor 5 Jahren lag der Anteil noch bei rund 68%. Neben Umwelt- und Klimaschutz sind oft auch die günstigen Preise ein Grund. Fehlstart für die Türkei bei der Fußball-WM. Im Auftaktspiel gegen Australien hat die türkische Mannschaft eine 0:2 Niederlage kassiert. Iran Kunda und Metcalf trafen für das Team aus Down Under. Zuvor gewann Schottland knapp mit 1:0 gegen Haiti. Das Topspiel zwischen Brasilien und Marokko endete 1:1, genau wie Schweiz gegen Katar. Heute Abend geht's für Deutschland los. Um 19 Uhr trifft das DFB-Team in Houston auf Curaçao.
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2: Da sieht's gut aus um 9:50 Uhr. An diesem Sonntagvormittag keine Staus gemeldet von euch.
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2: Da ist alles entspannt, was die mobilen Blitzer angeht. Aber es gibt natürlich einige Anhängerblitzer. Peter hat einen entdeckt in Baden-Baden in der Hochstraße, 30 erlaubt. Sie blitzen auch weiterhin in Lahr in der Dreispringstraße, dürfte auch 30 fahren. Die komplette Übersicht bei uns online im Web hitradio.de und in unserer kostenlosen App. Und eure Meldungen gerne per WhatsApp zu mir ins Studio 0173 104 33 11. Gute Fahrt!
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2: Tag zusammen, schönen Fußballsonntag. Aber es geht natürlich noch viel mehr heute und die nächsten Tage in der Region. Was so geht, das weiß Regina. Und das Schöne ist, sie sagt es euch auch gleich in 10 Minuten.

0: Wir feiern die 80er. Hier ist Hitradio. Zum Beispiel mit diesem Hit hier von 1989. Toy Soldiers von Makita. Nicht zu verwechseln mit der Baustellenwerkzeugfirma Makita. Grüße an der Stelle auch an alle, die uns gerade am Sonntag übers Makita Baustellenradio hören. Ganz ohne Strom, mit Akku. Muss ja nicht auf der Baustelle sein. Ne? Das geht auch perfekt am Baggersee. Oder jetzt beim Frühstück draußen im Garten. Für alle ist ja das Wetter heute perfekt. Ey, auch für die ganz vielen Feste heute wieder an diesem Sonntag. Zum Beispiel, was gibt's alles? Hassler Dorffest in Oberkirch-Haslach, Feuerwehrfest in Schenkenzell. Oder ihr wandert hoch zur Kreuzsattelhütte zwischen Oberwolfach und Oberhamersbach. Da ist es auch schön schattig da oben. Die feiert nämlich 100-Jähriges mit dem Schwarzwaldverein. Und da gibt's auch immer ganz viel Kuchen. Wenn ich da oben war, riesen Kuchenauswahl. Konnte mich gar nicht entscheiden. Lecco Mio, alles selber gemacht. Aber auch nächste Woche ist wieder einiges los hier bei uns in der Region. Zum Beispiel am Freitag. Mehr dazu weiß Regina.
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2: Scheiß auf Yoga, das sag nicht ich, das sagt Clemente. Also eigentlich heißt die gute Frau Tanja und sie kommt aus Offenburg und ist ziemlich witzig. So witzig, dass ihr ganz schön viele Leute auf Instagram folgen. Sie kann aber auch tiefgründig.
3: Vielleicht stimmt mit dir gar nicht so viel nicht, wie du immer denkst. Vielleicht warst du einfach in den Räumen, in denen du dich so sehr anpassen musstest. An Tischen, an denen deine Meinung unbequem war. Oder einfach in Situationen, wo du nicht gesehen wurdest. Also, vielleicht bist du gar nicht falsch, sondern nur im falschen Raum. Ich wollte es nur mal sagen, kannst ja drüber nachdenken. 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
2: 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Freitag, 19. 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Alle Infos dazu gibt's auch bei uns im Web. Die Clementa mit ihrem Live-Programm plus Aftershow-Party im Freiraum in Offenburg am 19. Juni. Ich wünsche euch ganz

Neue Musik für euren Sonntagvormittag von Tempest City aus Israel. Self-Aware bei Hitradio Ohr. Und der Song als nächstes auf der Playlist für die Region, der schafft seit Jahrzehnten immer wieder in die Charts und klingt jedes Mal ganz anders. Light My Fire war im originalen Rockklassiker Nummer 1 Hit der Doors. Schon ein Jahr später hat José Feliciano, ja, der mit dem Feliz Navidad, eine erfolgreiche Latino-Version draus gemacht. Und 10 Jahre später hat Amy Stewart mit ihrer Fassung in den Discos abgeräumt. Hört mal das Ganze an. Das ist das Original. Hier die Latino. Und hier die Disco-Version. Und nochmal 23 Jahre später hat der erste Sieger der britischen Castingshow Pop Idol den Song neu aufgenommen und sich dabei von der Version von José Feliciano inspirieren lassen. Und so hat Will Young Light My Fire heute vor genau 24 Jahren in England wieder zum Nummer 1 Hit gemacht. Und hört mal, das passt doch perfekt zu diesem entspannten Sommerwetter heute, an diesem Sonntag. Jetzt hier bei Hitradio Ohr. Light My Fire.

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1: Das sieht doch überall in der Region schon sehr schön aus. Wir haben 19 Grad in Hausach, melden Andrea und Katrin. 20 Grad in Gengenbach und Kehl bei Roswitha und Timo. Und überall scheint die Sonne. Anke schreibt auch aus Heiningen in Südbaden. 19 Grad Sonnenschein, traumhaftes Radlwetter. Ja, dann schwing dich mal aufs Rad und starte los. Bis zu 24 Grad gibt's heute und bis zu 14 Sonnenstunden den Tag über. Also mehr geht fast gar nicht das ganze Jahr über. Es wird ja nur ein paar harmlose Wolken, wenn dann am Nachmittag geben. Ein bisschen Wind, morgen sieht's ähnlich aus, am Dienstag wieder mehr Wolken.
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1: Um 10.33 Uhr hast du was für uns, Daniel.
4: Oh, ich habe noch eine Verkehrsbehinderung. Und zwar auf der B28 Freudenstadt Richtung Kniebis. Da ist ein liegengebliebenes Fahrzeug. Stelle noch nicht optimal abgesichert.
1: Lieben Dank dir, ansonsten läuft alles momentan.
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1: Da steckt ein neuer Blitzer an der B294 Waldkirch, 80er-Zone das Ganze. Danke Alois fürs Melden, für dich natürlich 20 Orbits aufs Konto.
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1: Der hat gestern Abend auf der Lorelei gespielt am Rhein. Michael Patrick Kelly. Et voilà. Jetzt spielt er hier bei uns in der Ortenau bei Hitradio. Schönen Vormittag.

0: Den Song hier habt ihr bestimmt schon irgendwo auf Social Media gehört. Das ist Tame Impala mit Dracula. Läuft zurzeit überall bei Instagram, TikTok und Co. unter ganz vielen Videos. Ist momentan auch Platz 3 bei uns in den deutschen Single-Charts. Aber die Band, die dahinter steckt, die ist eigentlich schon nicht uralt, aber nennen wir es mal mittelalt. Klaus Muth aus dem Hitradio-Musikteam.
1: Ja, Tame Impala gibt's schon eine ganze Weile. Das ist so ein Indie-Ding gewesen. So vor ein paar Jahren ist der Kevin Parker, das ist eigentlich der Einzige, der in der Band ist. Also eine Band kann man sich auch nicht bezeichnen.
0: One-Man-Band.
1: Vor ein paar Jahren sind die hochgekommen und ja, er hat damals so die Indie-Szene gut überrannt und viele wollten einfach mit ihm zusammenarbeiten, einfach als das neue heiße Ding. Aber so richtig im Mainstream durchgestartet ist er dann eigentlich nicht.
0: Aber jetzt hat er es geschafft und zwar mit Hilfe aus Südkorea.
1: Ja, er hat ein neues Album gemacht und dann hat sich plötzlich die Jennie gemeldet von Blackpink. Und das ist natürlich eine Social-Media-Größe sondergleichen. Blackpink, diese ganze K-Pop-Geschichten. Alles, was so dieses K-Pop-Ding ist, läuft ja Social-Media fantastisch. Mhm. Die haben ja Millionen an Fans und die haben eben diese Version von Dracula mit Tame Impala und Jennie zusammen gehört und finden die natürlich super und die wird gehört. Und so steigen dann Tame Impala nach und nach in den Charts auf. Er klingt auch ein bisschen anders als das andere Zeug, was momentan in den Charts ist.
0: Das
1: macht es auf jeden Fall total spannend.
0: Und das hören wir jetzt. Und so klingt das Ganze. Neu bei Hitradio Ohr für euch auf der Playlist für die Region. Tame Impala mit Dracula.

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1: 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Du hast zum Spiel um 6 Uhr Australien gegen die Türkei deine Kumpels zum WM-Frühstück eingeladen. Wie kam es dazu?
2: Ja, gute Idee, kam eigentlich von meiner Frau, weil unsere Tochter, die musste um 5.30 Uhr bei der Arbeit sein in Gengenbach beim Bäcker.
1: Ah, okay.
2: Und dann habe ich sie um 4:45 nach Gengenbach gefahren. Und auf dem Weg dahin dachte ich mir, was geht da los? Sportplatz Gengenbach, Ankara Gengenbach, da stehen schon circa 20 Autos und 30 Leute, die sich verabredet haben zum Public Viewing.
1: Ach so, Australien-Türkei ja heute Morgen, das Spiel um 6.
2: Genau. Bin ich wieder nach Hause gekommen, Fernseher angemacht und dann kamen ein paar Freunde zum Fußball schauen und gab es dann leckeres türkisches Frühstück, Menemen.
1: Was? Das ist so M&M?
2: Nee, Menemen.
1: Okay.
2: Das ist so ein bisschen, ja, Tomate mit Knoblauch, Zwiebel und Ei und wer mag auch noch Sucuk dazu.
1: Ah ja.
2: Diese türkische Knoblauchwurst und ganz gewiss gab es den australischen Burger, den Aussie-Burger, bei dem man ja eine Maulsperre kriegt. Ne?
1: Für den gesunden Start in den Tag. Burger, ja, und Sucuk.
2: Ja, aber da auf dem Aussie-Burger ist ja alles drauf, was man zum Frühstück braucht. Fleisch, Speck, Käse, Ananas, rote Beete, Spiegelei, also alles, was der Mensch braucht. Ne?
1: Und das essen Sie so in Australien?
2: Scheinbar, ja.
1: Und Hand aufs Herz, wie viel Bierchen gab es schon dazu heute früh?
2: Keines. Es gab Weinschorle und Campari Orange.
1: Oh Gott, man gönnt sich ja sonst nichts am Sonntagmorgen.
2: Ja.
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1: Boah, was eine Streberin. Meine Kollegin Sarah hat mir gerade ein Bild geschickt von ihrer Radtour, die sie heute Morgen schon gemacht hat. 1,5 Stunden von Zell-Weierbach über Nesselried, Willstedt, Sand, Winschlick, Bolsbach, Offenburg wieder zurück nach Hause. Leck o mio, hey. Ja, aber das Wetter passt auch dazu. Heute zum Fahrradfahren. Heute Vormittag, wir haben aktuell 21 Grad bei Larissa in Offenburg, 19 sind es bei Reinhard in Seelbach und 20 bei Sabine in Durbach. Überall scheint die Sonne. Es wird auch heute Nachmittag nicht zu heiß. Also ihr könnt da schön eine Runde wandern, eine Runde Radfahren oder auch jetzt noch joggen gehen. Bis zu 24 Grad sind drin. Morgen sieht es ähnlich aus. Am Dienstag wieder mehr Wolken. Dazu wird es aber wärmer, bis zu 27 Grad.
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2: Ich bin Justin Hamm. Ein Mann liegt seit mehreren Stunden mit einer Decke über dem Kopf an einer Bushaltestelle. Das hat ein Zeuge in Kilcork am Dienstag der Polizei gemeldet. Er hatte sich Sorgen gemacht. Die Beamten fanden den 63-Jährigen kurz darauf. Es ging ihm gut und er gab an, dass er auf dem Weg nach Offenburg sei. Bei der Überprüfung durch die Polizei stellte sich aber raus, dass der Mann vom Amtsgericht in Augsburg zur Untersuchungshaft ausgeschrieben war. Statt nach Offenburg ging es für ihn dann schließlich nach Augsburg. Wir schauen in unser Nachbarland Schweiz. Da stimmen die Menschen heute über eine Obergrenze für ihre Bevölkerung ab. Die rechtskonservative Partei SVP will die Einwohnerzahl bis 2050 auf 10 Millionen deckeln. Aktuell leben rund 9,1 Millionen Menschen in der Schweiz. Wird die Initiative angenommen, müsste zunächst Asyl- und Familiennachzug eingeschränkt werden. Reicht das nicht, soll sogar die Freizügigkeit mit der EU gekündigt werden. Dann wird es auch für die rund 340.000 Deutschen in der Schweiz komplizierter. Mit 6 Wochen Verspätung ist eine der wichtigsten Bahnstrecken Deutschlands wieder ans Netz gegangen. Zwischen Berlin und Hamburg rollen wieder die Züge. Die Strecke wurde generalsaniert, Gleise erneuert, neue Weichen eingebaut und Bahnhöfe modernisiert. Tausende Pendlerinnen und Pendler sind nun nicht mehr auf den Schienenersatzverkehr mit Bussen angewiesen. Marmelade darf ab heute auch Marmelade heißen. Deutschland setzt damit eine Richtlinie der EU um. Um Verwechslungen zu vermeiden, durften bisher nur Produkte aus Zitrusfrüchten als Marmelade bezeichnet werden. Alles andere war Konfitüre. Und es gibt noch eine Neuerung, nämlich mehr Klarheit bei der Herkunft von Honig. Auf Etiketten müssen die Namen aller Ursprungsländer aufgeführt werden. Bei der Fußball-WM in Nordamerika greift heute auch die deutsche Nationalmannschaft ins Turniergeschehen ein. Auftaktgegner ist der Inselstaat Curaçao. Es soll besser laufen als bei den letzten Weltmeisterschaften, Fabian Schaffer berichtet.
3: Für die DFB-Elf soll nach den vergangenen beiden Weltmeisterschaften wieder der Erfolg zurückkehren. Sowohl 2018 in Russland als auch 2022 in Katar war bereits nach der Vorrunde Schluss. Bei der Mammut-WM jetzt scheint dieses Szenario allerdings unwahrscheinlich. Neben Neuling Curaçao geht's in der Vorrunde gegen die Elfenbeinküste und Ecuador. Anstoß heute in Houston ist um 19 Uhr unserer Zeit.
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1: Vorsicht auf der A5 Karlsruhe Richtung Basel. Zwischen Karlsruhe Süd und Rastatt Nord liegen Reifenteile auf der rechten Spur.
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1: Es wird geblitzt um 11.03 Uhr an diesem Sonntagvormittag an der B294 Waldkirch, 80er-Zone. Danke Alois fürs Melden. Eure Meldungen schickt ihr mir rein, zum Beispiel auch per Mail an studio@hitradio-ohr.de. Gute Fahrt.
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1: Einer der größten Sommerhits aller Zeiten feiert heute Chartgeburtstag. Summer in the City, eigentlich ja ein Song von Lovin' Spoonful aus den 60ern. Wie es dazu kam, dass Joe Cocker den Song zu sich genommen hat, hört er gleich im Tagebuch der großen Hits.

Update vom Hitradio-Verkehrsservice um 11 nach 11. B33 zwischen Hornberg und Gutach staut es sich in beide Richtungen vor der Ampel. Da wird ja die Fahrbahn saniert und durch den Ausflugsverkehr heute am Sonntag ist viel los. Danke, Melli, fürs Melden.

0: Wie klingt es, wenn es in Deutschland im Sommer heiß ist in der Stadt?
1: Sommer in der Stadt.
0: Ach ja.
1: Warte auf die Nacht.
0: Ja, wolle Petri, nett. 1, 2 Tipp. Aber auf Englisch klingt dieses Sommer in der Stadt doch gleich viel schicker.
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3: 14. Juni 1994. Joe Cocker steigt mit Summer in the City in die Charts ein. Es ist 1966. Mark und John Sebastian halten es kaum noch aus. Die Sonne drückt unaufhaltsam die warme Luft nach unten. Wenn man nach draußen geht, ist man sofort schweißgebadet. Der Asphalt in der Stadt reflektiert die Wärme noch zusätzlich. Die Stadt ist eine Heizung. Die Autos helfen dabei auch nicht wirklich. Es ist unerträglich warm. Nur nachts kann man sich raustrauen und halbwegs normal leben. Und genau darüber schreiben sie einen Song. Über den Sommer in der Stadt. Und darüber, dass man es nur nachts aushält. Und mit The Lovin' Spoonful landen sie so einen Hit. Knapp 30 Jahre später sind die Sommer in der Stadt immer noch unerträglich heiß. Und deswegen covert Joe Cocker diesen Song und landet damit auch ganz oben in den Charts.

0: Summer in the City. Wir feiern die Klassiker bei Hitradio. 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
1: Wir hatten es ja eben von den vielen Public Viewings bei uns in der Region, in Rheinau-Links zum Beispiel heute Abend, Fußball gucken, 19 Uhr, Deutschland, Curaçao im Hans-Weber-Stadion. Und ich habe jetzt extra mal genau geschaut, wie wird denn das Wetter so zwischen 19 und 21 Uhr. Also zum Anpfiff um 19 Uhr noch so 22 bis 24 Grad, viel Sonne. Zum Abpfiff gegen 21 Uhr ist es auch noch schön und dann noch so um die 20 Grad. Also da brauchst du nicht mal irgendwie eine Weste oder so übers T-Shirt, übers Trikot drüber ziehen. Oder auch wunderbar für eine gemütliche Fußball-Grillparty bei euch daheim. Heute bis zu 24 Grad am Nachmittag, schön sonnig, ein paar harmlose Wolken, ein bisschen Wind möglich. Morgen geht's ähnlich weiter, am Dienstag wieder mehr Wolken. Und aktuell haben wir folgende Temperaturen von euch gemessen. 21 haben wir bei Jochen in Appenweier. Es ist leicht bewölkt. Sonnenschein in Oberschopfheim. Das reimt sich und was sich reimt, ist gut. Wissen wir vom Pumuckl. 22 Grad bei Simone und 23 Grad schon bei Markus in Lasulz.
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1: Das Verkehrsupdate für euch um 11.30 Uhr, halb 12. B33 zwischen Hornberg und Gutach. Stau in beiden Richtungen vor der Ampel. Hier wird die Fahrbahn saniert und durch den Ausflugsverkehr heute am Sonntag ist viel los. Da wollen bestimmt viele zum Fuchsbauernhof, zu den Freilichtmuseen oder auch hier zum Park mit allen Sinnen. 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
1: Nicht zu schnell fahren, auch nicht am Sonntag. Es wird geblitzt an der B294 Höhe Waldkirch Richtung Freiburg. Das Ganze 80 erlaubt. Und dann gibt es einige Anhängerblitzer, zum Beispiel der in Bad Peterstal. Könnt ihr alle nachlesen bei uns, übrigens online. Und in Bad Peterstal, da stehen sie Höhe der evangelischen Kirche. Amen.
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0: Er hat einen Song über seine Heimat geschrieben, nämlich den Schwarzwald. Peter aus Laufenburg, ganz im Süden des Schwarzwalds, an der Grenze zur Schweiz. Aber der Song, ganz ohne irgendwie Kuckucksuhr oder volkstümliches Gehabe. Black Forest heißt der passenderweise. Wie kamst du auf die Idee?
1: Ja, ich wollte einfach mal ein Lied über unsere Heimat schreiben, den wunderbaren Schwarzwald. Er handelt auch vom Bier und vom Essen im Schwarzwald, weil Liebe geht durch den Magen. Ja, und das ist auch eine Art Wertschätzung an den Schwarzwald.
0: Und was mir besonders an dem Song gefällt, der hat so Ska- und Reggae-Vibes. Das hat so ein bisschen was von Sommerhit.
1: Ja, deswegen habe ich es auch bewusst jetzt rausgebracht. Wir haben es im Studio aufgenommen. Ich finde, das hat was richtig Fröhliches mit draußen sitzen und sich am schönen Wetter erfreuen.
0: Und da du selbst nicht der beste Sänger bist, sagst du von dir selbst, hast du dir Hilfe geholt? Von wem?
1: Von der Band 6to7. Und zwar, die ist bei mir schon in meinem Musiklokal öfters aufgetreten. Auch die Videos, die die Band hat, sind bei mir in der Location aufgenommen worden. Es ist wirklich eine ganz tolle Band. Also ich bin sicher, die Band selber wird auch noch ihren Weg machen.
0: Also hier nichts KI-Stimme oder so, was man sonst heutzutage oft hört, sondern handgemachter Song.
1: Handgemachter Song, ja.
0: Hat eigentlich die Schwarzwald Tourismus GmbH aus Freiburg schon angefragt, ob sie das zum neuen Werbesong machen dürfen?
1: Nein, bis jetzt noch nicht, aber ich glaube, die wissen auch noch nichts vom Song.
0: Aber du wärst offen dafür.
1: Ja, auf jeden Fall.
0: Dann haben wir jetzt genug drüber geredet, jetzt hören wir auch mal rein. Hier ist der neue Song von Hitradio-Ohrhörer Peter aus Laufenburg über den Schwarzwald mit dem passenden Titel Black Forest.

0: Black Forest.
1: Hitradio-Hörer Peter Mayer aus Laufenburg. Gemeinsam mit der Band 627 aus dem Südschwarzwald. 6-7, ah, über den Schwarzwald gesungen. Black Forest heißt der Song, ganz neu hier bei Hitradio. Ich finde, der hat Sommerhit-Potenzial für unsere Region, oder? Genauso wie der hier. Auch Musik aus der Region von Feiern. As formerly known as Yannick Steffen aus Oberkirch. Versprich mir, packe ich euch jetzt auf die perfekte Sonntagsplaylist bei Hitradio. Versprich

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1: In Titisee-Neustadt oben, da sind wir noch unter den 20 Grad. Marika meldet aus dem Hochschwarzwald 17 Grad, es ist leicht bewölkt. Ansonsten hier in der Ortenau unten 22 Grad beispielsweise. Bei Birgit in Hoberg 22 Grad, auch in Appenweier bei Michael. Und 23 Grad hat es in Oberkirch-Haslach. Da ist ja heute Hasler Dorffest, ganz viel Programm. Aktuell Frühshoppen, den ganzen Tag könnt ihr mit euren Kids da toben auf der XXL Kinderspielwiese. Schaut einfach vorbei, das Wetter ist perfekt für so Feste und auch um mit dem Rad dahin zu fahren oder hinzuwandern. 24 Grad bekommen wir heute maximal, also nicht zu warm. Viel Sonne bis in den Abend rein. Morgen sieht es ähnlich aus. Am Dienstag wieder mehr Wolken, es bleibt aber trocken.
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2: Ich bin Justin Hamm. 6 Koffer mit mehr als 100.000 Zigaretten. Der Zoll hat am Stuttgarter Flughafen 3 Reisende gestoppt, die die unversteuerten Zigaretten offenbar einschmuggeln wollten. Die beiden Frauen und der Mann waren aus der Türkei eingereist und wollten mit den Koffern durch den grünen Ausgang. Bei der Kontrolle des Gepäcks wurden dann die über 500 Stahlzigaretten gefunden und sichergestellt. Hätten sie die ordnungsgemäß angemeldet, wären mehr als 30.000 Euro Zollabgaben fällig gewesen. Gegen die drei läuft jetzt ein Steuerstrafverfahren. US-Präsident Trump wird heute 80 und feiert das unter anderem mit Käfigkämpfen vor dem Weißen Haus. Bundespräsident Steinmeier hat Trump nun gratuliert und dabei an dessen Wurzeln erinnert. Dessen Großvater war aus der Pfalz in die USA ausgewandert. Solche Geschichten, so Steinmeier, bereicherten beide Länder. Er wünsche Trump Weisheit, Zuversicht und die positive Kraft, die aus der Verfassung der USA erwächst. Ökostromtarife werden beim Wechsel des Stromanbieters immer beliebter. Beim Portal Verivox entfallen in diesem Jahr über 80% der Verträge auf Tarife mit 100% erneuerbaren Energien. Das ist ein neuer Höchstwert. David Riemer mit den Hintergründen.
3: Laut Verivox spielen dabei nicht nur Umwelt- und Klimaschutzaspekte eine Rolle. Häufig seien Ökostromtarife inzwischen auch die günstigste Option für Verbraucher. Ein 3-Personen-Haushalt mit einem Jahresverbrauch von 4.000 Kilowattstunden kann durch den Wechsel in einen günstigen Ökostromtarif laut Verivox rund 400 Euro pro Jahr sparen.
2: Heute ist Weltblutspendetag und das Thema ist wichtiger denn je. Rund 15.000 Blutkonserven werden täglich in Deutschland benötigt. Doch es gibt immer weniger Spender. Vom Deutschen Roten Kreuz heißt es, es gebe immer mehr ältere Spender und weniger junge, die nachkommen. Aber auch andere Faktoren sind ein Problem, zum Beispiel zu wenige Spenden in der Sommerurlaubssaison. Die deutschen Fußballer starten heute in die Weltmeisterschaft und Kapitän Joshua Kimmich hofft darauf, sein Land begeistern zu können. Im Bild-Interview sagte er, er spüre die aktuelle Unzufriedenheit in Deutschland. Der Sport könne hier eine große Chance sein. Kimmich wünscht sich nach eigenen Worten einen positiven Patriotismus und gesellschaftlichen Zusammenhalt, ohne andere auszuschließen. Deutschland spielt heute ab 19 Uhr in Houston gegen Curaçao.
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1: Bevor wir zum Verkehr kommen, noch diese Sprachnachricht hier von Knut.
5: Hallo Hitradio OR, hier Knut Weisenrieder. Ich wollte nur kurz sagen, das neue Lied Black Forest, ein super Song. Richtig geil.
1: Ja, danke dir für das Feedback. Eben gespielt von Hitradio-Ohrhörer Peter aus Laufenburg im Süden des Schwarzwalds an der Schweizer Grenze. Komponiert mit der Band 627. Die haben das eingespielt. Black Forest heißt das Ding. Ich gebe mal dieses Feedback an unsere Musikredakteure Sven und Klaus weiter. Dann spielen wir das vielleicht im Laufe des Sommers ab und zu öfter mal hier bei uns im Radio. So, jetzt die Meldungen um 11:03. Wir haben die B33 weiterhin zwischen Hornberg und Gutach. Ausflugsverkehr. Dadurch Stau in beide Richtungen vor der Ampel. Hier wird ja die Fahrbahn saniert. Und dann kommen wir schon zu dem hier.
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1: B294 steht ein mobiler Blitzer Höhe Waldkirch Richtung Freiburg. Das Ganze 80 erlaubt und die Anhängerblitzer in der Region, zum Beispiel der in Lahr in der Dreispringstraße, allen zum Nachlesen bei uns online und in der kostenlosen App. Euch eine gute Fahrt.
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1: Ja, und ich stehe heute hier im Fußballtrikot, im Deutschlandtrikot im Studio. Schon mal als Vorbereitung aufs WM-Spiel heute Abend. Noch 7 Stunden bis zum Anpfiff. Deutschland gegen Curaçao. Und ihr könnt die WM-Spiele mittippen und gewinnen. Wie das geht, gleich in 10 Minuten.

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1: Ich will immer sagen, Deutschland gegen Blue Curaçao. Da merkt man mal wieder, was bei mir wichtig ist beim Fußballgucken. Hitradio Ohr ist hier. Heute Abend das erste Deutschlandspiel bei dieser Weltmeisterschaft. Und wir sind mittendrin in unserer großen Genuss-WM. Wir tippen gemeinsam mit euch, also das ganze Team von Hitradio Ohr. Unter anderem auch meine lieben Kollegen vorbei. Nein. Meine lieben Konkurrenten.
2: So, das mit dem Gemeinsamen würde ich mal ein bisschen ausklammern. Es gibt ja Tippgemeinschaften. Wir haben natürlich das Team Tobias Diekwart, das Team Alex Groschop und auch Yvonne Stolz ist dabei. Da muss ich zugeben, ich bin bei dir auch mit drin, Yvonne. Ich dachte, komm.
3: Man kann sich nicht nur streiten den ganzen Tag, ne?
1: Oder machst du Friendly Fire, tippst du extra falsch. Ihr könnt ja auch noch mitmachen an alle da draußen. Also meldet euch an über unsere Homepage und tretet gerne der besten Gruppe bei, die es gibt.
2: Anwesend.
3: Ich sehe das ähnlich.
1: Nämlich meiner, natürlich.
2: Geht übrigens auch ganz easy über die Hitradio-App am Handy, dass man da reinkommt. Finde ich praktisch, weil du kannst bis zum Anstoß noch Tipps ändern.
1: Anstoß heute Abend 19 Uhr.
2: Ich muss noch ändern.
1: Wo schaut ihr das Spiel?
3: Entweder in Goldscheuer, da gibt es tatsächlich auch Public Viewing, ist aber noch nicht ganz klar, oder ganz gemütlich zu Hause. Aber wir schauen das auf jeden Fall volle Lautstärke und haben richtig Bock.
2: Ich eigentlich auch zu Hause, ich habe nur ein Problem, ich gucke über Internetstream und das hatte ich beim letzten Turnier schon. Ja. Das ist immer 10 Sekunden vorher, hörst du vom Nachbarhof, wenn was passiert ist.
1: Das hatten wir beim DFB-Pokalfinale, ganz schlimm, die Nachbarn draußen geguckt.
2: Ich muss mir, glaube ich, Ohrstöpsel reintun.
1: Ich guck's sicherheitshalber, damit das nicht passiert, bei meinem Schwager, der hat einen Partykeller, der Achim. Und da kriegst du überhaupt nichts von der Außenwelt mit. Da sind wir safe. Außer halt, die Verbindung bricht ab.
3: Mega. Ja, und ist jetzt der Blue Curaçao kühl gestellt oder Bier?
1: Bier. Also, apropos, eure Tipps, Yvonne?
3: Ich bin noch bei entweder 3-1 für Team Bratwurst und Bier oder 4-1. Ich werde, glaube ich, wirklich noch bis kurz vor Anpfiff warten.
1: Okay.
2: Jetzt machst du mich wieder nervös. Ja, aber so drei Buden kann ich mir schon vorstellen. Man darf nur nicht unterschätzen, diese ganzen Spieler von Curaçao sind eigentlich alle in den Niederlanden groß geworden und ausgebildet worden. Und der Coach ist auch ein alter holländischer Profi. Also das kann eine Überraschung werden, aber ich sehe auch ein 3-1 für Team Bratwurst.
1: Ich sag 3-0 für Deutschland. Und was sagt ihr? Jetzt mittippen auf hitradio.de. Und einkaufs

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1: Wir fangen an mit 21 Grad in Haslach im Kinzigtal. Bei Jakob, hier ist es leicht bewölkt. Die Sonne scheint in Rust, bei Julian bei 23 Grad. Und das Maximum von heute schon erreicht bei Tanja in Seelbach. 24 Grad und Sonnenschein. Ein paar harmlose Wolken kann es heute Nachmittag geben. Ansonsten wird das richtig schön um die 24 Grad in den nächsten Stunden. Also wunderbar, um die vielen Feste in der Region zu erleben. Zum Beispiel für einen Ausflug in Schwarzwaldhoch. Feuerwehrfest heute in Schenk.
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1: Es stockt ein bisschen auf der B33 zwischen Hornberg und Gutach vor der Ampelstau in beide Richtungen. Da wird die Fahrbahn ja saniert.
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1: Um genau 12.33 Uhr habe ich weiterhin einen mobilen Blitzer für euch. Der steht an der B294, Höhe Waldkirche, Richtung Freiburg 80 erlaubt. Und eure Meldungen gerne per WhatsApp zu mir 0173 104 33 11. Gibt wie immer 20 Orbits pro Meldung.
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1: Einen schönen Sonntagmittag euch.

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0: Hitradio Ohr ist immer da, wenn ihr irgendwelche Fragen habt zu Themen, zu Veranstaltungen hier in der Region. Wie du, Anne-Christine aus Offenburg, was steht an?
1: Hi, ich wollte eigentlich nur wissen, ob ich meine 14-jährige Tochter heute Abend zum Public Viewing auf den Lindenplatz alleine schicken darf.
0: Ah, hier, Sparkassenarena in Offenburg, großes Fußballrudel gucken. 14 Jahre alt?
1: Ja.
0: Das ist gar kein Problem.
1: Super.
0: Sogar in Anführungszeichen gut, dass es noch keine 16 ist, denn ab 16 Jahren kostet es Eintritt 3 Euro, verlangen sie da als Sicherheitsgebühr für die ganzen Securities und so weiter und so fort. Unter 16 ist der Eintritt frei und ohne Begleitung dürfen Jugendliche ab 14 bis 24 Uhr sich auf dem Platz aufhalten.
1: Okay, super. Ja, es war ein bisschen schwierig zu verstehen. Ich habe jetzt mehrere Meinungen von Müttern bekommen, dass das eben erst ab 16 erlaubt sei, aber dann sind wir auf der sicheren Seite.
0: Genau, und durch die Anschlusszeit heute 19 Uhr ist es ja überhaupt kein Problem.
1: Ja, genau. Vielen Dank.
0: Wie schaust du das Spiel heute Abend an? Gehst du auch zum Public Viewing?
1: Ich werde kurz vorbeischauen, aber dann werde ich in einem Café sitzend auf meine Tochter warten.
0: Okay, also dich interessiert es nicht so?
1: Nein, nicht wirklich.
0: Aber ist ja auch gut, weil da hat man im Café dann einen entspannten Abend, oder? Da ist wahrscheinlich nichts los.
1: Also ich gehe mal davon aus, dass es dort auch ausgestrahlt wird, aber ich werde mich mit Freunden dort treffen und, wie gesagt, auf meine Tochter warten und dann zusammen mit ihr nach Hause fahren.
0: Außer natürlich, der Kellner ist ein riesen Fußballfan und kommt da nicht mehr aus dem Laden raus, weil er die ganze Zeit auf den Fernseher guckt.
1: Das ist natürlich möglich.
0: Also in der Halbzeit ganz viele Getränke bestellen, damit er nicht auf dem Trockenen sitzt dann. Sicher ist sicher.
1: Ja, super.
0: Dann dir einen entspannten Abend im Café und deiner Tochter. Viel Spaß beim Public Viewing auf dem Lindenplatz in Offenburg.
1: Ja, danke schön, euch auch.
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1: Alles gute Kreuzsattelhütte, diese wunderschöne Hütte da entlang des Westwegs zwischen Oberwolfach und Oberhammersbach, wird heute 100 Jahre alt. Der Schwarzwaldverein Oberwolfach feiert sein 65-jähriges Jubiläum, das Ganze mit einem großen Fest. Ganz viel leckeren, selbstgemachten Kuchen gibt es da oben immer, auch heute natürlich zu diesem Fest. Und das Wetter ist perfekt, um da eine Wanderung oder eine Radtour hochzumachen. Wir haben momentan 20 Grad bei Sarah in Lauf, es ist wechselnd bewölkt. In Kappelrode kann man Sonne und 22 Grad bei Frank und 22 Grad auch bei Desiree in Bühlertal. Viel Sonne, ein paar Wolken, etwas Wind dazu, der das Ganze angenehmer macht bei maximal 24 Grad. Morgen sieht's ähnlich aus, am Dienstag wieder mehr Wolken.
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2: Ich bin Justin Hamm. Heute steht in Baden-Württemberg der Fahrplanwechsel für Bus und Bahn an. Damit treten im Land auch Regeln für eine zuverlässige Anschlusssicherung in Kraft. Heißt, mit dem neuen System wird automatisch berechnet, ob Züge auf Anschlussreisende warten sollen. Damit soll auch bei Verspätungen ein möglichst verlässlicher Umstieg möglich sein. Mit dem neuen Fahrplan soll unter anderem auch die Schwarzwaldbahn zwischen Offenburg und Konstanz entlastet werden. Sonntags kommt künftig ein Zug mit 4 Doppelstockwagen und rund 450 Sitzplätzen zum Einsatz. Wir schauen in unser Nachbarland Schweiz. Da stimmen die Menschen heute über eine Obergrenze für ihre Bevölkerung ab. Die rechtskonservative Partei SVP will die Einwohnerzahl bis 2050 auf 10 Millionen deckeln. Aktuell leben rund 9,1 Millionen Menschen in der Schweiz. Wird die Initiative angenommen, müsste zunächst Asyl- und Familiennachzug eingeschränkt werden. Reicht das nicht, soll sogar die Freizügigkeit mit der EU gekündigt werden. Dann wird es auch für die rund 340.000 Deutschen in der Schweiz komplizierter. Die Deutsche Bahn macht ihr sehr marodes Streckennetz fit und jetzt ist eins der größten Projekte der Generalsanierung fertig. Eine der wichtigsten Verbindungen, die Strecke Berlin-Hamburg, ist wieder offen. Uli Reitinger berichtet.
3: Von den Bauarbeiten waren rund 30.000 Fahrgäste betroffen. Und das fast ein Jahr lang. So lange fuhren die Fernzüge einen gefühlt ewig langen Umweg. Auf der 280 Kilometer langen Strecke wurden Gleise, Weichen und Signale ausgetauscht und 28 Bahnhöfe modernisiert mit neuen Toiletten, Wartehäuschen und Fahrradständern. Kostenpunkt über 2 Milliarden Euro.
2: Beim Wechsel des Stromanbieters entscheiden sich immer mehr Verbraucher für Ökostromtarife. Bei Verivox entfallen in diesem Jahr gut 80% aller Stromverträge auf Tarife mit 100% erneuerbaren Energien. Das ist ein neuer Höchstwert. Vor 5 Jahren lag der Anteil noch bei rund 68%. Neben Umwelt- und Klimaschutz sind oft auch die günstigen Preise ein Grund. Und los geht's für die deutschen Fußballer bei der WM in Nordamerika. Um 19 Uhr unserer Zeit trifft das DFB-Team auf Curaçao und ist dabei der haushohe Favorit. Zu kuriosen Szenen kam es vor dem Abflug nach Texas. Direkt vor dem Flieger wurde ein Sicherheitscheck durchgeführt. Torwart Manuel Neuer musste auf einem Stuhl Platz nehmen und das mitten auf dem Rollfeld. Auch Jamal Musiala wurde nochmal eingehend durchsucht, aber alle sind sicher in Houston gelandet.
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1: Orbit-Sammlerin Mara hat mir eben geschrieben, zwischen Sand und Legelhurst steht ein Pannenfahrzeug mit Wohnanhänger in der Kurve. Bisschen blöd, also vorsichtig fahren hier und für dich natürlich 20 Orbits aufs Konto.
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1: Der neueste Blitzer steht an diesem Sonntagnachmittag in Offenburg. Amalie-Tonnoli-Straße, 30 erlaubt. Adrian, danke fürs Melden. Und weiterhin wird geblitzt auf der B294 Höhe Waldkirch Richtung Freiburg. 80 hier erlaubt. Eure Meldungen von den Straßen gerne per WhatsApp zu mir. 0173 104 33 11. Gute Fahrt um 13.05 Uhr.
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1: Zusammen. Baby,

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1: Heute Abend ist es soweit. Das erste Deutschlandspiel steht an bei der Fußball-WM dieses Jahr. Ihr tippt fleißig bei unserer Genuss-WM mit auf hitradio.de. Und ein Mann.
2: Ja, damit meinst du mich, oder?
1: Ja, mit Mann. Soll ich Junge Mann oder
2: Bub? Nee, ist schon okay. Ich bin mittlerweile 25. Da kann man dann schon Mann sagen.
1: Ein Mann hier aus unserem Team orakelt das Ergebnis für heute Abend. Wird unser Moritz, genannt Mo, wird zum Morakel.
2: Spannender Wortwitz, oder? Ja, da haben wir alle angestrengt, um diesen Wortwitz zu finden.
1: Normalerweise machen das ja immer Tiere. Wir haben hier keins gefunden in der Redaktion. Deswegen haben wir dich genommen.
2: Ja, ist eigentlich ähnlich.
1: Und wie funktioniert das Ganze jetzt? Weil Tieren stehen ja immer so zwei Futternäpfe und dann ist die große spannende Frage, für welchen Napf entscheidet sich das Tier mit zwei Fähnchen drin für die beiden Mannschaften? Machst du es genauso?
2: Ähnlich tatsächlich. Also ich gehe immer in Edeka und die zeigen mir dann zwei Produkte, die zum Land passen. Ja. Also jetzt zum Beispiel Stadionwurst und Bier für Deutschland und Blue Curaçao für, na klar, Curaçao. Ja. Und ich entscheide dann, was ich leckerer finde und der gewinnt dann.
1: Ich weiß, dass du Vegetarier bist. Deswegen wird es bei Stadionwurst schon schwierig.
2: Macht ja nichts. Es gibt ja auch vegetarische Stadionwurst.
1: Ah, okay.
2: Ja, klar.
1: Und wie es ausging, das Morakel, das schaut euch jetzt an im Video bei uns auf Social Media, Hitradio.
2: Ich sag mal so, ihr könnt noch tippen bei uns im Tippspiel. Und wenn ihr das Video von letztem Mal gesehen habt, da hatte ich komplett recht. Ich habe das komplett richtige Ergebnis getippt. Also vielleicht ist es ganz schlau, sich an mich zu halten.
1: Du hast komplett richtig getippt.
2: Das letzte Morakel-Video lag goldrichtig.
1: Ja gut, auch ein blindes Huhn findet mal einen Fußball.
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1: Ich habe euch gefragt in unserem Status und auch in der Story auf Instagram und Facebook, wie schaut ihr denn heute Abend das Fußballspiel Deutschland gegen Curaçao? Und Michael aus Wildstedt schreibt, im Garten, aber das ist kein gewöhnlicher Garten, das ist quasi ein Fußballgarten. Der hat seinen kompletten Garten in Schwarz-Rot-Gold dekoriert. Also das ist ein großes Fanabteil sozusagen. Da kann man richtig gut Fußball gucken, das kann ich mir vorstellen. Und Patrick aus Urlaufen schreibt, zu Hause machen wir Public Viewing mit Freunden privat. Falls ihr auf die großen Public Viewings wollt und noch nicht wisst, was ist da das Perfekte? Eine Übersicht gibt's bei uns online, hitradioohr.de. Und das Wetter dazu ist auf jeden Fall perfekt. Beim Anpfiff um 19 Uhr noch so 22 bis 24 Grad, zum Abpfiff gegen 21 Uhr immer noch um die 20 Grad. Dazu viel Sonnenschein heute den ganzen Tag über, nur ein paar harmlose Wolken und ein bisschen Wind. Morgen sieht's ähnlich aus, am Dienstag wieder mehr Wolken.
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1: Hallo Autofahrer, zwischen Sand und Legelshorst steht weiterhin ein Pannenfahrzeug mit Wohnanhänger in der Kurve.
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1: Zwei Blitze habe ich für euch um 13.32 Uhr. B294 Höhe Waldkirch Richtung Freiburg 80 erlaubt und Offenburg in der Amalie-Tonoli-Straße dürfte auch 30 fahren. Und was es sonst noch so gibt in Sachen Anhängerblitzer, könnt ihr bei uns online checken, hitradioohr.de und in unserer kostenlosen App. Gute Fahrt!
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0: Heute Abend, 19 Uhr, Deutschland gegen Curaçao, das erste Länderspiel für unsere Nationalmannschaft. Ihr könnt gerne weiterhin noch mittippen, wie geht das Ding aus bei unserer Genuss-WM und bis zu 1000 Euro Gutscheine von Edeka Cola gewinnen. Und Niklas aus Dundenheim, du würdest am liebsten jetzt schon mit dem Auto rumfahren und rumhupen, oder was ist los?
1: Ja, auf jeden Fall, ne? Mein Auto ist festtag beläut, auch bei der letzten WM, da waren wir sogar in der Lara Zeitung drin, mit dem Carpooli damals noch. Deswegen wollte ich nachfragen, ob wir heute Abend schon fahren können, wenn wir gewinnen. Und wir gewinnen natürlich 2-1, das ist ja eins sicher.
0: Erstmal noch, was heißt festtagsbeleuchtet? Wie sieht dein Auto aus? Beschreib das mal.
1: Ja, ich habe auf dem Motorhaube eine fette Deutschlandfahne und ich habe halt ringsrum an der Türe, wie auf dem Dach, habe ich so Lichter, ein Disco-Licht, wo halt dann seht, dass ich WM-Auto bin. Ne?
0: Okay, und jetzt willst du wissen, ob man heute Abend schon ordentlich Autokurse machen kann.
1: Genau.
0: Also, ich habe das mal für dich nachgeguckt. Rein rechtlich betrachtet sind Autokursos generell in Deutschland verboten. Aber bei der Fußball-WM drücken Polizei und Co. da immer ein Auge zu. Und solange man sich da ordentlich verhält auf den Straßen, auch wenn es dann ein bisschen später wird, macht das eigentlich nichts. Also normal verhält bedeutet, du darfst halt nicht zu zehnt im Auto sein, wenn du nur 5 Sitzplätze hast. Es darf keiner, während du fährst, auf dem Dach rumpampeln und ähnliches. Aber das ist auch, wenn man ehrlich ist, total dumm, wenn man sowas macht.
1: Ja, natürlich, es geht auch um die Sicherheit. Also wir sind auch jedes Jahr angeschnallt.
0: Ich kenne es ja sonst so von Autokursos. Richtig groß wird es ja eigentlich erst, wenn man so in die Finals einzieht, also Achtel-, Viertelfinale und so weiter. Aber du gibst direkt beim ersten Spiel Gas.
1: Ja, ich habe natürlich immer noch ein paar Zusatzsachen, dass jedes Mal, wenn wir uns steigern, umso mehr ans Auto drankommt. Aber ja, ich bin eigentlich Feuer und Flamme für Deutschland, deswegen habe ich gedacht, ich frage es mal nach, ob man heute schon fahren kann.
0: Wahrscheinlich ist es dann halt ein recht kleiner Autokorso, vielleicht auch nur bestehend aus deinem Auto, aber du darfst Gas geben.
1: Okay, vielen Dank schon mal für die Info.
0: Bist du eigentlich schon dabei bei unserem Tippspiel hier, die Genuss-WM auf Hitradio.de?
1: Ich bin schon dabei, habe fleißig getippt.
0: Sehr gut.
1: Ich bin nur noch keiner Gruppenmannschaft beigetreten, weil in jede Gruppenmannschaft muss man ja irgendwie ein Passwort irgendwie eingeben.
0: Ja, aber das Passwort ist einfach der Name von uns. Also beispielsweise, wenn du in meine Gruppe eintreten würdest, gibst du einfach als Passwort Tobi ein und dann bist du dabei.
1: Ah, gut zu wissen jetzt. Ne?
0: Und das würde ich dir natürlich empfehlen, so als großer Deutschland-Fan in die richtige Gruppe einzutreten, also bei mir.
1: Okay. Dann muss ich es ja gleich noch machen.
0: Ja, perfekt. Wunderbare Vorbereitung jetzt noch vor dem Spiel. Und heute Abend ganz viel Spaß beim Fußball gucken und danach beim Autokorso.
1: Danke.

0: 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Ab 17 Uhr macht Elias mit euch das offizielle WM-Warm-up für Spiel Deutschland-Curaçao heute Abend. Bis zum Anpfiff, also bis 19 Uhr, gibt's nonstop Fußball-Hits hier bei uns. Perfekt auf dem Weg zum Public Viewing irgendwo bei uns in der Region oder auch für eure Grillparty daheim. So wie das zum Beispiel Anke aus Heiningen macht, hast du mir gerade per WhatsApp geschrieben. Und auch davor geht's schon um Fußball hier bei uns im Programm in unserer Promikirche. Gleich ab 14 Uhr mit dir, Christian Besau. Auf welchen Gast freust du dich gleich?
1: Auf Ex-Nationaltorhüter Uli Stein, passend zur WM. Ja. Gibt's ihn eigentlich, den Fußballgott, den vielgepriesenen? Das muss ich einfach mal erfahren.
2: Ich will nicht sagen, dass es einen Fußballgott gibt, aber es gibt irgendwas, an was wir glauben. 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Wie wir das alle nennen wollen, ist egal. Aber wir glauben schon an irgendwas Überirdisches oder Außerirdisches. Komischerweise, ich weiß nicht warum, aber ich bin genauso. Ich glaube da auch dran.
1: Wow, Uli Stein, ein Fußballer mit Spirit, so wie es aussieht. Mehr dazu hier in der Show. Wir hören uns.
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1: Das ist heute so ein Sommertag, genau wie ich das liebe. Nicht zu warm, alles angenehm, schön sonnig, ein paar harmlose Wolken, ein bisschen Wind möglich und um die 24 Grad. Morgen geht's ähnlich weiter, am Dienstag wieder mehr Wolken, da wird's dann aber wärmer, bis 27 Grad bekommen wir da. Aktuell 22 Grad, Sonne und Wind bei Jill in La, Sonnenschein pur in Rheinau bei 24 Grad, meldet Luca Simon und wir checken noch das Wetter in Nesselried. Sandy hört uns da bei 22 Grad, hier ist es leicht bewölkt. Danke euch fürs Wetterwächtern. Jeweils 5 Orbits aufs Konto drauf.
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2: Ich bin Gregor Jussi Moser. Nach mehr als 2 Jahren seit der Gründung hat der Cannabis Social Club in Gutach seine Anbaugenehmigung bekommen. Damit darf jetzt offiziell mit dem Anbau in den Vereinsräumen in der Eisenbahnstraße in Hausach begonnen werden. Ab jetzt wolle man auch Mitglieder annehmen. Rund 15.000 Blutkonserven werden täglich in Deutschland benötigt, vor allem für die Behandlung von Krebspatienten und Unfallopfern. Zum heutigen Weltblutspendetag ruft das Deutsche Rote Kreuz vor allem junge Menschen zur Spende auf. Aktive Spender werden immer älter und es kommen weniger junge Leute nach, heißt es. Die Zahl der Erstspender war zuletzt stark gesunken. Besonders knapp sind Blutkonserven während der Sommerurlaubssaison. Die Schweiz stimmt heute über eine umstrittene Initiative ab. Es geht darum, die Bevölkerung auf 10 Millionen Menschen zu begrenzen. Nun zeichnet sich aber eine klare Ablehnung ab. Umfragen zufolge sagen 55% der Schweizer nein. Sie wollen nicht, dass Asyl- und Familiennachzug weiter eingeschränkt wird, wenn die Bevölkerung wächst. US-Präsident Trump wird heute 80 und feiert das unter anderem mit Käfigkämpfen vor dem Weißen Haus. Bundespräsident Steinmeier hat Trump nun gratuliert und dabei an dessen Wurzeln erinnert. Dessen Großvater war aus der Pfalz in die USA ausgewandert. Solche Geschichten bereicherten beide Länder, so Steinmeier. Er wünsche Trump Weisheit, Zuversicht und die positive Kraft, die aus der Verfassung der USA erwächst. Heute Abend startet Deutschland in die Fußball-Weltmeisterschaft. Gegner in Houston ist der karibische Inselstaat Curaçao. Bundestrainer Julian Nagelsmann sieht sein Team für die WM gewappnet.
3: Sie haben sehr gut trainiert, viele Spiele in Folge gewonnen, machen einen sehr guten Eindruck aus, was die Stimmung angeht innerhalb des Teams. Und das ist dann aus Trainersicht immer das Entscheidende, ob man nervös ist oder nicht so nervös. Und Stand jetzt bin ich noch sehr ruhig. Freue mich auch extrem darauf, dass es losgeht.
2: Anstoß ist um 19 Uhr unserer Zeit.
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1: Aktuell läuft alles in der Region. Gute Fahrt um 2:02.
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1: Nicht zu schnell fahren auf der B294 Höhe Waldkirch Richtung Freiburg 80 erlaubt. Da steht der Blitzer. Und Offenburg in der Amalie-Tonoli-Straße dürft ihr 30 fahren. Euch, wo es geht, eine gute Fahrt in den Sonntagnachmittag.
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7: und auf Wiedersehen.
6: Die Schau muss weiter.
7: Gehen auf Wiedersehen.
1: Das war's von mir. Jetzt viel Spaß mit dem Promi-Talk mit Christian Besau. Ich bin Tobi Siegwart. Bleibt gesund und breite Nudle.
8: Ja, Fußballer wollte er schon immer werden. Aber anfangs war er zu klein für den Job des Torwarts. Uli Stein, der hat sich zum Glück dann doch noch gestreckt. 1986 war er sogar Nationaltorhüter bei der WM in Mexiko. Was nur wenige wissen, immer wieder hat sich Uli Stein auch sozial engagiert. Zum Beispiel für die evangelische diakonische Einrichtung in Bethel, die bedürftigen Menschen hilft. Ja, jede Menge Gesprächsstoff, passend zur Fußball-WM. Und ich freue mich sehr auf Uli Stein in dieser Stunde. Ich bin Christian Besau. Bis gleich.

0: Ist das schön. Deutschland im Fußballfieber, ich irgendwie auch. Heute zusammen mit einem Nationaltorwart. Das waren Sie, Uli Stein. Herzlich willkommen.
1: Ja, herzlich willkommen.
0: War das immer schon klar, der Uli geht ins Tor oder fing Ihre Fußballkarriere ein bisschen anders an?
1: Nee, eigentlich war es vorprogrammiert, dass ich ins Tor gehe, aber in der Jugend war es dann so, ich war relativ klein noch und wir spielten damals schon in der Jugend auf die großen Tore. Und da hat der Trainer kein Vertrauen zu mir gehabt und hat einen gehabt, der war schon so zwei Köpfe größer als ich und hat den ins Tor gestellt, obwohl er keinen Ball fangen konnte, aber wegen der Größe. Und da habe ich halt als linker Verteidiger angefangen. Okay. Und dann, als der Jahrgang weiterging, der dann rauskam aus der Jugend, also aus der C-Jugend, nach oben kam, dann bin ich nachgerückt und seitdem habe ich dann im Tor gespielt.
0: Irgendwie ist ja auch noch was passiert. Sie sind nicht klein, Uli Stein, das kann ich sagen. Kopfkino hier im Radio.
1: Ich hab dann aber relativ spät so einen Schub gemacht. Ne? Okay. Ich war schon so zwischen B-Jugend und A-Jugend, da war ich schon traurig, weil ich war eigentlich immer noch zu klein und machte dann aber so in der Augen, machte ich dann so einen Schub und dann hat es dann doch gereicht zum Torhüterspiel. Ne?
0: Hervorragend. Und das war tatsächlich auch das, wofür Ihr Herz brannte dann?
1: Ja, von klein auf. Und es gibt so eine schöne Story. Ich hatte Verwandte in Hamburg und da waren wir zu Besuch und ich weiß gar nicht, wie alt ich war, 5, 6 Jahre und wir fahren dann am Roten Baum vorbei. Damals spielte der HSV auch noch am Roten Baum. Und fuhren da dran vorbei und ich dann hinten drin im Auto so als Steppke und habe gesagt, und eines Tages stehe ich hier in dem Stadion und spiele hier.
0: Und das ist passiert, Gänsehaut.
1: Ja, nicht mehr im Roten Baum, sondern dann im Volksparkstadion. Ne,
0: okay,
1: weil
0: dafür kommen Sie jetzt
1: war jetzt zig Jahre später, aber
0: Sie haben den Traum erfüllt.
1: Ja.
0: Wahnsinn, wir plaudern gleich weiter. Uli Stein, bis gleich.

0: Wie schön ist das denn? Da ist er, live und in Farbe, Ex-Nationaltorwart Uli Stein. Tag.
1: Ja, schönen guten Tag.
0: Alle reden über Fußball, WM. Wie ist das, wenn Uli Stein zu Hause Fußball guckt? Erstmal, was muss dabei auf dem Tisch stehen? Also sind Sie so, brauchen Sie eine Tüte Chips oder so? Oder?
1: Nee, aber was ich ganz gerne habe, ist ein schönes Gläschen Wein dabei. Also schon auch genießen. Ah,
0: sind Sie hier in der Gegend genau richtig,
1: Uli Stein? Ja, ich weiß.
0: Sie haben, glaube ich, eine Zeit lang sogar hier im südwestdeutschen Raum gelebt, Uli Stein. Verraten Sie mal.
1: Ja, ist richtig. Ich bin in Frankenthal, wenn man so will, ein bisschen groß geworden. Wir waren zwar nicht lange da, aber ich bin da eingeschult worden, das weiß ich noch, kann ich mich noch daran erinnern. Und waren aber nicht lange da. Ich glaube, 2 oder 3 Jahre später sind wir dann weggezogen.
0: Kein Akzent übrig geblieben, Uli Stein. Was wäre das geworden? Am Ende wären Sie beim FCK gelandet, ne? Bei Kollege Briegel und so.
1: Ja, warum nicht? Wäre auch schön. Kaiserslautern ist ein toller Verein, Traditionsclub, immer mit Riesenstimmung, tolles Stadion.
0: Jetzt müssen wir den badischen Clubs auch noch die Ehre geben, wenn wir schon so schön hier lokal Fußball machen, ne? KSC, Freiburg.
1: Ja, Freiburg ist ein wunderbares Beispiel, die in den Jahren eine Riesenentwicklung gemacht haben, immer schön Fußball spielen, immer tolle Spieler rausbringen. Leider haben sie immer das Pech, dass sie, so wie jetzt die Frankfurter auch zum Beispiel, die immer tolle Talente rausbringen, aber die leider dann immer nach einem Jahr wieder verlieren, ja, weil sie dann wieder weggekauft werden von den großen Vereinen. Ist eigentlich schade und umso schöner finde ich die Arbeit, die die Freiburger trotzdem machen, ja, und immer wieder schaffen, eine tolle Mannschaft auf den Platz zu bringen und immer wieder auch oben mitzuspielen in der Bundesliga. Also ganz, ganz tolle Leistung. Hut ab vor SC Freiburg.

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2: Heute ist es sehr angenehm, da draußen 23 Grad haben wir es im Moment in Durbach beim Kai, da ist es leicht bewölkt, sonnig ist es in Appenweier, auch hier 22 Grad bei der Andrea. Top Wetterbedingungen da draußen, auch fürs Fußballgucken draußen heute Abend. Später sind hier und da auch mal Wölkchen möglich, aber nichts Wildes, kein Regen in Sicht heute.
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2: Halb drei haben wir es und es sind keine Gefahrenmeldungen in der Ortenau und Umgebung. Also freie Fahrt voraus für euch.
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2: Geblitzt wird in Offenburg in der Amalie-Tonoli-Straße. Hier ist 30 erlaubt. Ansonsten haben wir noch ein paar Anhängerblitzer in der Region, zum Beispiel in Lahr in der Dreispringstraße. Hier dürft ihr 30 fahren. Oder Hornberg Richtung Lauterbach auf dem Forenbühl beim Gasthof Adler. Hier wird geblitzt beidseitig im 50er-Bereich. Alle Anhängerblitzer der Region findet ihr bei uns auf hitradio.de oder in der App. Kommt gut und sicher durch den Sonntagnachmittag.
4: Wow, Profifußballer wollte er schon immer mal werden. Aber anfänglich war er relativ klein. Und erst später, als er sich ein bisschen gestreckt hat, da wurde Uli Stein Torwart. Später sogar in der deutschen Nationalelf. Er war im Auswahlkader für die WM in Mexiko. Uli Stein, ein Fußballer, der gerne auch auf dem Platz mal Emotionen gezeigt hat. Einer, der klar sagen kann, was er glaubt, woran und woran nicht. Ich bin Christian Wesau und ich freue mich drauf.

0: Ex-Nationaltorhüter Uli Stein, hi.
1: Hallo.
0: Ist unglaublich, wenn man Ihre Karriere Revue passieren lässt, was würden Sie sagen, was ist das, was sich am Fußball am allermeisten geändert hat? Ist es die Bezahlung?
1: Die Bezahlung auch, aber ich sehe es erstmal von der schönen Seite, was sich verändert hat, natürlich die Stadien. Ne, wenn ich gucke, in welchen Stadien wir früher gespielt haben, Volksparkstadion, riesen Aschenbahn ringsum, alles offen. Da gab es also keinen Schutz vor Wetter, vor Wind und Wetter, sondern und diese Stimmung alleine, denn natürlich in den reinen Fußballstadien jetzt aufkommen, das ist einfach ein Traum, da zu spielen, die Stadien voll zu haben. Die Zuschauerzahlen ganz andere als wir früher. Wenn ich überlege, dass wir beim HSV in der Zeit 82, 83, wo wir zweimal Deutscher Meister und Champions League gewonnen haben, einen Zuschauerschnitt von knapp 30.000 hatten, das haben die heute in der zweiten Liga.
0: Offensichtlich wird im Moment stärker auch erkannt, welche Wirkung Fußball haben kann, um die ja auch gespaltene Gesellschaft ein Stück näher zusammenzubringen.
1: Das ist ja die Riesenmöglichkeit, die der Sport hat. Nicht nur der Fußball allein, sondern der Sport, der Grenzen überschreitend Völker verbindet, ohne Stress, ohne Aggression oder so, sondern einfach Fußballfeste, Sportfeste feiern kann, wo alle Nationen zusammenkommen und Spaß haben. Ja. Und das kann im Endeffekt nur der Fußball. Vielleicht noch ein bisschen die Musik, die schafft es auch noch, aber der Fußball ist, glaube ich, ganz an erster Stelle.
0: Was hören Sie für Musik, Uli Stein?
1: Ich höre alles querbeet. Also ich höre deutschen Schlager, ich höre ganz gerne internationale Musik. Imagine Dragons sind für mich im Moment so meine Lieblingsband. Aber das ist so stimmungsabhängig bei mir. Das kommt darauf an, in welcher Laune ich mich, in welcher Stimmung. Bin ich in Partystimmung, dann höre ich ganz gerne deutsche Musik, Schlagermusik. Ist dann so eine Stimmung, wo ich für mich so alleine bin, so ein bisschen runterkommen will und ein bisschen meditieren will. Dann höre ich, wie gesagt, Imagine Dragons, meine Lieblingsband. Wie gesagt, es kommt immer auf die Stimmung an.

0: Ganz herzlich willkommen, Ex-Nationaltorhüter Uli Stein. Hi.
1: Ja, hallo.
0: Sie haben gerade was Schönes gesagt, so Sie hören bestimmte Musik auch, wenn Sie meditieren. Machen Sie sowas?
1: Ja, es gibt Phasen, wo man, was ich auch nur jedem raten kann, sich einfach mal zurückzieht, so für sich alleine. Das muss gar nicht lange sein, ne? Das muss nicht stundenlang sein, aber dass man sich wirklich mal so einen Raum zurückzieht, zu sich selber findet und auch mal wieder runterfährt und runterkommt. Ja. Und das kann man natürlich am besten immer bei schöner Musik.
0: Zum Meditieren passt jetzt das Wort vom Fußballgott. Das ist mir in recht vielen Berichten wieder aufgefallen, der Fußballgott. Gibt es einen Fußballgott oder überhaupt einen für Sie, Uli Stein?
1: Ich will nicht sagen, dass es einen Fußballgott gibt, aber es gibt irgendwas, an was wir glauben.
0: Ja.
1: Ja, und da sind wir alle gleich. Wie wir das alle nennen wollen, ist egal. Aber wir glauben schon an irgendwas Überirdisches oder Außerirdisches, komischerweise. Ich weiß nicht warum, aber ich bin genauso. Ich glaube da auch dran.
0: Das ist ja vielleicht auch manchmal ein Motor für Engagement, Uli Stein. Also sozial machen Sie eine Menge. Wir treffen uns zum Beispiel im Europapark Rust. Da weiß ich, dass Sie immer wieder auch mit kleineren Bällen spielen, mit Golfbällen im sogenannten Eagles Charity Club. Das sind Prominente, die Gutes tun durch Golfspielen, ne?
1: Ja, und das Schöne ist, seit vielen, vielen Jahren schon, und wenn man überlegt, was die Eagles inzwischen schon alles zusammengebracht haben, wie viele Millionen sie schon für guten Zweck gesammelt haben.
0: Ich habe es nachgeschaut, 43 Millionen in 3 Jahrzehnten.
1: Das ist einfach Wahnsinn und es ist einfach schön, ein kleiner Teil davon zu sein und im kleinen Rahmen mitzuwirken, mitzuhelfen, weil ich sage immer, es ist immer schön, wenn man Glück in seinem Leben hatte und davon wieder ein bisschen Stück zurückgeben kann an andere Menschen, denen es nicht so gut geht. Und das macht mir einen Riesenspaß.
0: Klasse, dass Sie so viel Gutes ergolfen für Menschen, die vielleicht im Schatten stehen, auch wenn die Bälle beim Golf kleiner sind als beim Fußball. Uli Stein, wir drücken der Nationalelf die Daumen bei der WM. Mehr Infos und Promis, die gibt's auch online unter erb-mediathek.de. Ich bin Christian Wesau. Bis dann.

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1: Ganz liebe Urlaubsgrüße schicken Peter und Helga aus Holland. 18 Grad und Sonne schicken sie hier nach Deutschland ins Offenburger Hitradio Ohrstudio. In Nonnenweiher bei Sieglinde haben wir gerade 24 Grad und volle Sonne. 24 sind es auch in Oberschopfheim beim Janosch oder auch in Elzach beim Andreas. Ihr seid euch sehr einig, eigentlich durchgehend 24 Grad in der Region. Morgen ist es ganz ähnlich vom Wetter her. Dienstag kommen dann etwas mehr Wolken dazu, dafür aber wärmer bei um die 26 Grad.
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2: Ich bin Gregor Jose Moser. Ein Mann liegt seit mehreren Stunden mit einer Decke über dem Kopf an einer Bushaltestelle. Das hat ein Zeuge in Kehl-Kork am Dienstag der Polizei gemeldet, der sich Sorgen gemacht hatte. Die Beamten fanden den 63-Jährigen kurz darauf. Es ging ihm gut und er gab an, dass er auf dem Weg nach Offenburg sei. Bei der Überprüfung durch die Polizei stellte sich aber raus, dass der Mann vom Amtsgericht in Augsburg zur Untersuchungshaft ausgeschrieben war. Statt nach Offenburg ging es für ihn dann schließlich nach Augsburg. Es ist soweit. Bei der Fußball-WM in Nordamerika greift heute auch die deutsche Nationalmannschaft ins Turniergeschehen ein. Auftaktgegner ist der Inselstaat Curaçao. Fabian Schaffer berichtet.
3: Für die DFB-Elf soll nach den vergangenen beiden Weltmeisterschaften wieder der Erfolg zurückkehren. Sowohl 2018 in Russland als auch 2022 in Katar war bereits nach der Vorrunde Schluss. Bei der Mammut-WM jetzt scheint dieses Szenario allerdings unwahrscheinlich. Neben Neuling Curaçao geht's in der Vorrunde gegen die Elfenbeinküste und Ecuador. Anstoß heute in Houston ist um 19 Uhr unserer Zeit.
2: Unsere Nachbarn in der Schweiz entscheiden heute in einer Volksabstimmung darüber, ob ihre Bevölkerungszahl begrenzt werden soll auf maximal 10 Millionen Menschen bis 2050. Laut einer ersten Hochrechnung spricht sich allerdings eine deutliche Mehrheit gegen die Initiative der rechten SVP aus, wie das Schweizer Radio und Fernsehen SRF meldet. Wenn es auf die 10 Millionen zugeht, hätten nach Willen der SVP erst Asyl- und Familiennachzug eingeschränkt werden sollen und in letzter Konsequenz auch die Freizügigkeit für EU-Bürger. Wer den Stromanbieter wechselt, entscheidet sich immer öfter für Ökostromtarife. Gut 80% aller Stromverträge, die im laufenden Jahr über die Plattform Verivox abgeschlossen worden sind, waren Tarife mit 100% erneuerbaren Energien. Ein neuer Höchstwert, wie eine Auswertung der Funke Medien zeigt. Neben Umwelt- und Klimaschutz sind auch oft die günstigen Preise ein Grund. Marmelade darf ab heute auch Marmelade heißen. Deutschland setzt damit eine Richtlinie der EU um. Bisher durften nur Produkte aus Zitrusfrüchten als Marmelade bezeichnet werden, alles andere war Konfitüre. Und bei Honig müssen künftig alle Ursprungsländer angegeben werden.
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1: 15.03 Uhr haben wir es. Hallo auf die Straßen. Achtung auf der A5 Karlsruhe Richtung Basel. Zwischen Appenweier und Offenburg hier liegen Gegenstände rum.
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1: Geblitzt wird in Offenburg in der Amalie-Tonoli-Straße. Hier ist 30 erlaubt und ein paar Anhängerblitzer haben wir noch. Zum Beispiel in Baden-Baden in der Hochstraße. Hier ist auch 30 erlaubt. Oder in Oberkirch in der Renchallee. Hier sind 30 erlaubt. Alle Anhängerblitzer findet ihr wie immer bei uns in der App und im Web. Kommt gut und sicher an euer Ziel.
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1: Großer Schock für alle Europapark-Fans. Die Euromir wird abgebaut. Das ist ja schon etwas länger klar. Jetzt wissen wir aber auch, was da Neues hinkommt. Mehr dazu gleich nach zwei Hits.

0: Ja, bei der Melodie fühle ich mich wieder direkt im Europapark in der Schlange von der Euromir. 1997 wurde die eröffnet und da war es die absolute Weltneuheit. Die Bahn wurde ganz schnell zu einer der Attraktionen im Europapark. Jetzt ist klar, die Bahn wird abgebaut, aber es kommt auch was Neues. Es dürfte da wohl auch wieder um Raumfahrt gehen. Parkchef Roland Mack ist ja riesen Weltraumfan.
1: Technisch affin, absolut. Ich habe den Weltraumflug, Mondlandung vor 50 Jahren sogar meine Abitursvorbereitung verschoben und habe mich vor den Fernseher begeben, leidenschaftlich zugeschaut und über die ganzen 50 Jahre die Weltraumentwicklung weiter im Auge behalten. Und insofern ist das natürlich für mich ein Höhepunkt, nicht nur, dass eine europäische Weltraumagentur mit uns in eine Kooperation tritt. Das eine ist Forschung, Wissenschaft. Und das andere ist Entertainment.
0: Es geht um die ESA, die Europäische Raumfahrtorganisation. Das ist ein perfektes Match, findet Rolf Densing von der ESA.
2: Der Europapark Rust kann uns helfen, die ESA besser zu vermarkten. Bei unserer Klientel, das ist der Steuerzahler, der sehr viel Geld in die ESA investiert, kann uns helfen, das ESA-Logo bekannter zu machen. Und wir können andersherum der Raumfahrtausstellung im Europapark eine gewisse Authentizität und ein Gütesiegel aufdrücken. Was uns auch verbindet mit dem Europapark ist, dass wir ein Besucherzentrum an unserem Standort, Europäischen Raumfahrtkontrollzentrum in Darmstadt, starten wollen. Und da ist der Europapark Rust schon ein guter Ratgeber. Also die wissen, wie man die Leute abholt.
0: Ja, das klingt ja alles schön und gut, aber wir wollen natürlich wissen, was fahren wir denn da dann demnächst im Park? Was wird da konkret gebaut, Roland Mack?
1: Eine neue Themenwelt Raumfahrt. Es wird dem russischen Themenbereich abgegliedert und entsteht ein neuer Themenbereich, was ganz im Zeichen der europäischen Raumfahrtentwicklung steht. Wir sind auf einem High-End-Produkt, was die Achterbahn angeht. Wir haben keine Antriebsmotoren mehr in den Zügen, weil wir uns technologisch weiterentwickelt haben, über Fliehkraftbrechen die chaotische Bewegung des Fahrzeugs in den Griff zu bekommen. Die Themenwelten sind auf dem Papier, sind im 3D schon sichtbar und lassen sich überraschen, was noch alles entsteht. Es gibt auf alle Fälle eine Riesenattraktion für 2028 bei uns im Europapark.
0: Ja, wir sind auf jeden Fall gespannt. ESA und der Europapark machen gemeinsame Sache. In 2 Jahren soll der neue Weltraumthemenbereich dann schon fertig sein.

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1: Genau das richtige Wetter für das 5:0 heute Abend, schreibt Gerd aus Diersburg. 24 Grad schickt er dazu. Das können wir natürlich nur hoffen, dass es auch wirklich zu einem 5:0 heute Abend dann kommt. Leicht bewölkt ist es in La Reichenbach bei 24 Grad, schickt Jürgen hier ins Studio. Und in Odelshofen haben wir 25 Grad bei Sonne pur beim Jan.
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1: Freie Straßen in der Region, außer ein kaputtes Auto. Das steht zwischen Legelshurst und Sand. Ansonsten freie Fahrt.
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1: Geblitzt wird in Offenburg in der Amelie-Tonoli-Straße. 30 ist da erlaubt. Und falls ihr unterwegs seid mit dem Auto am Sonntagnachmittag und noch was entdeckt habt, dann schickt's gern rein per WhatsApp an die 0173 104 33 11 und sichert euch damit auch 20 Orbits wie die fleißigen Melder hier.
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1: Ja, ordentlich Wind und trotzdem stehen Windräder bei uns in der Region immer wieder still. Warum das so ist, darüber sprechen wir gleich hier nach zwei Hits.

0: Immer wieder stehen Windräder still, obwohl der Wind kräftig bläst. Linda aus den Nachrichten, warum ist das denn so?
1: Das Problem ist zu viel Strom. Das klingt erstmal paradox, aber genau das passiert immer wieder. Besonders an Feiertagen und Wochenenden. Die Industrie steht da still, viele schlafen lang, also wird auch weniger Strom gebraucht. Und wenn dann die Sonne für den Solarstrom knallt und der Wind ordentlich bläst, ist zu viel Strom da.
0: Viel Strom klingt ja aber eigentlich erstmal gut.
1: Schon, bis zu viel davon im Netz ist, dann wird's kritisch. Zu viel Energie kann das ganze Stromnetz destabilisieren, also greift der Netzbetreiber ein und dreht die Anlagen runter.
0: Das heißt, die Windräder werden dann einfach gezielt ausgeschaltet.
1: Genau, und im Mai kam das ziemlich oft bei uns so vor. Der Strompreis lag zwischendurch bei minus 500 Euro pro Megawattstunde. Zum Vergleich, normal sind es irgendwo um die 70 Euro.
0: Was heißt es dann konkret, wenn der Preis auf minus 500 Euro sinkt?
1: Bedeutet, wer ein Windrad betreibt, zahlt in dem Moment dafür, dass sein Strom überhaupt ins Netz darf. Und das Verrückte, das passiert immer öfter.
0: Gibt es da auch eine Lösung dafür?
1: Ja, vor allem bräuchte man halt Speicher. Wenn so viel Strom da ist, könnte man den speichern und dann eben abrufen, wenn er gebraucht wird. Und dann gibt's noch was, was hilft. Flexible Verbraucher. Heißt, das E-Auto lädt zum Beispiel genau dann, wenn Strom im Überfluss da ist.
0: Es kommt also vor allem auf die richtige Verteilung und die Speichermöglichkeit vom Strom an.
1: Genau.
0: Danke, Linda.
1: Gerne.
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0: Nach dem Sonntag heute geht's morgen wieder los in die neue Arbeitswoche. Da hilft's der Motivation dann schon auch mal, wenn man sich auf was freuen kann. Zum Beispiel auf das hier ab Mittwoch, Afterwork in Bühl.
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0: Always the sun. Ja, das kann man sich auch für die nächsten Tage wünschen, oder? Wir gucken mal aufs Wetter.
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0: Bevor wir auf die nächsten Tage gucken, erstmal einen Blick in die Region aktuell. In Kehl 24 Grad, leicht bewölkt bei Karl. In Friesenheim haben wir sogar 27 Grad und ganz viel Sonne beim Patrick. Und in Laa haben wir 27 Grad auch mit Sonne bei Mario. Morgen ganz ähnlich wie heute, ähnliche Temperaturen, auch ähnlich viel Sonne. Dienstag kommen dann aber mehr Wolken dazu. Dafür wird es dann wärmer bei bis zu 26 Grad.
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2: Ich bin Gregor Jussi Moser. Nach mehr als 2 Jahren seit der Gründung hat der Cannabis Social Club in Gutach seine Anbaugenehmigung bekommen. Damit darf jetzt offiziell mit dem Anbau in den Vereinsräumen in der Eisenbahnstraße in Hausach begonnen werden. Ab jetzt wolle man auch Mitglieder annehmen. Nur noch wenige Stunden, dann steigt die deutsche Nationalmannschaft endlich in die Fußball-WM ein. Es geht um 19 Uhr gegen WM-Neuling Curaçao. Mehr von Thomas Bremser.
3: Um 12 Uhr mittags wird das Spiel hier in Houston angepfiffen, in einem Footballstadion. Der frühe Anpfiff sei gut für das Team, sagt Julian Nagelsmann, besser als bis zum Abend im Hotel abzuhängen. Die Stimmung in der Stadt friedlich, viele deutsche Fans sind hier, aber auch Anhänger aus Curaçao. Das deutsche Team kann personell aus dem Vollen schöpfen, heißt auch, Manuel Neuer gibt sein Comeback nach seinem eigentlichen Rücktritt vor rund 2 Jahren.
2: In der Schweiz wird es vorerst keine Obergrenze für die Bevölkerungszahl geben. In einer Volksabstimmung hat eine Mehrheit von rund 55% diesem Vorstoß der rechtskonservativen SVP eine Absage erteilt, wie aktuelle Hochrechnungen zeigen. Die SVP wollte die Bevölkerungszahl bis 2050 auf 10 Millionen begrenzen. Es wäre dann auch für Deutsche schwieriger geworden, in der Schweiz zu leben und zu arbeiten. Rund 15.000 Blutkonserven werden täglich in Deutschland gebraucht, vor allem für die Behandlung von Krebspatienten und Unfallopfern. Zum heutigen Weltblutspendetag ruft das Deutsche Rote Kreuz vor allem junge Menschen zur Spende auf. Aktive Spender werden immer älter und es kommen weniger junge Leute nach. Besonders knapp sind Blutkonserven während der Sommerurlaubssaison. Der neue FDP-Chef Kubicki hat eine Kooperation mit der AfD erneut kategorisch ausgeschlossen. Niemand bei klarem Verstand in der Freien Demokratischen Partei denkt über irgendeine Form der Zusammenarbeit mit der AfD nach oder hat das jemals getan, sagte der 74-Jährige auf einem Landesparteitag in Schleswig-Holstein.
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0: Vorsicht zwischen Legelshurst und Sand, da steht ein kaputtes Auto. Die Daumen sind gedrückt, dass ihr es rechtzeitig trotzdem noch schafft zum Deutschlandspiel heute Abend.
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0: Geblitzt wird aktuell nicht, zumindest kein mobiler Blitzer steht in der Region, aber Anhängerblitzer haben wir einige, zum Beispiel an der A5 Karlsruhe Richtung Baselhöhe, Raststätte Baden-Baden. Hier sind 120 erlaubt, einer steht noch in Baden-Baden im Beutichweg, hier sind 30 erlaubt oder in Bad Peterstal, Höhe Evangelische Kirche, hier dürft ihr 30 fahren. Alle Anhängerblitzer zum Nachlesen findet ihr wie immer bei uns in der App und im Web. Kommt gut und sicher an.
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0: Ja, und zum ersten Mal wird eine Fußball-WM nicht von einem, nicht von zwei, sondern gleich von 3 Ländern ausgetragen. Zusammen mit Mexiko und den USA ist erstmals auch Kanada Gastgeberland einer WM. Was bei früheren WMs in Mexiko und USA schon so los war, das hört ihr gleich hier nach 2 Songs.

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1: Zum ersten Mal ist Kanada Gastgeber einer Fußball-WM. Gemeinsam mit Mexiko und den USA wird das Turnier sicher seine eigenen Geschichten schreiben. Vielleicht entstehen in Kanada dann schon bald neue Szenen, über die Fußballfans noch lange sprechen werden. Legendäre Momente bei WMs in Mexiko und den USA gab es schließlich ja schon viele. Wer erinnert sich zum Beispiel noch an die Suppenkasper-Affäre?
2: WM 86 in Mexiko. Mittendrin Ersatztorwart Uli Stein, der wegen seiner Rolle auf der Ersatzbank ganz schön viel Frust schob. Beim gemeinsamen Mittagessen riss ihm dann endgültig der Geduldsfaden. Er taufte den Teamchef Franz Beckenbauer als Suppenkasper und die ganze Nationalelf als eine Gurkentruppe.
3: Seine gesammelten Werke, die er von sich gegeben hat oder haben soll, haben uns veranlasst zu reagieren.
2: Der Spruch sickerte natürlich sofort durch und der Kaiser fackelte nicht lange. Stein flog hochkant raus.
3: Daraufhin habe ich ihm mitgeteilt, dass er nach Hause fährt.
2: Richtig ungemütlich wurde es auch 1994 bei der WM in den USA, aber auf dem Platz. Als Stefan Effenberg beim Spiel gegen Südkorea vom Platz ging, pfiffen ihn die eigenen Fans gnadenlos aus.
4: Wenn sie mir alle auf den Sack gehen, dann höre ich ihm auf.
2: Der Tiger zeigte dann den Zuschauern den Stinkefinger.
5: Ich bin einer, der lässt sich das nicht gefallen. Freunde der Sonne.
2: Die Quittung vom DFB. Effenberg musste noch vor dem Ende des Turniers seine Koffer packen. Und beim Spiel um Platz 3 bei der WM 1970 in Mexiko, der legendäre Schuh des Schulz.
6: Zieh die Schuhe aus.
2: Verteidiger Willi Schulz sollte von Anfang an spielen, aber kurz vor dem Anpfiff dann das blanke Chaos. Er hatte seine Fußballschuhe im Hotel vergessen, genauer gesagt sogar in den völlig falschen Mannschaftsbus geschmissen.
7: Nein!
2: Der Trainer musste sogar die Aufstellung in letzter Sekunde umbauen, weil der Abwehrchef ohne seine Schuhe auf dem Rasen völlig aufgeschmissen gewesen wäre.
8: Danke, das war's für heute.
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1: 14. Juni 1994. Joe Cocker steigt mit Summer in the City in die Charts ein. Es ist 1966. Mark und John Sebastian halten es kaum noch aus. Die Sonne drückt unaufhaltsam die warme Luft nach unten. Wenn man nach draußen geht, ist man sofort schweißgebadet. Der Asphalt in der Stadt reflektiert die Wärme noch zusätzlich. Die Stadt ist eine Heizung. Die Autos helfen dabei auch nicht wirklich. Es ist unerträglich warm. Nur nachts kann man sich raustrauen und halbwegs normal leben. Und genau darüber schreiben sie einen Song. Über den Sommer in der Stadt. Und darüber, dass man es nur nachts aushält. Und mit The Lovin' Spoonful landen sie so einen Hit. Knapp 30 Jahre später sind die Sommer in der Stadt immer noch unerträglich heiß. Und deswegen covert Joe Cocker diesen Song und landet damit auch ganz oben in den Charts.

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1: Ganz egal, wo ihr in etwa 2,5 Stunden das erste Deutschlandspiel der WM anschauen wollt, das Trikot bleibt auf jeden Fall trocken. Regen kommt erst am Dienstag wieder. Heute bleibt es noch länger recht warm draußen. Im Moment haben wir 24 Grad in Offenburg bei Mira. Sonnig ist es in Langenschiltach. Bei 21 Grad schickt Ulrike gerade rein und bei Andreas im Schuttertal. Da haben wir 23 Grad und Sonne.
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1: Servus auf die Straßen. Wie es sich für einen Sonntag gehört, ist nichts los und ihr habt freie Fahrt. Hoffentlich bleibt es so, damit ihr alle rechtzeitig zu eurem Public Viewing Spot kommt. Wo der perfekte für euch ist, das seht ihr bei uns auf hitradioohr.de oder auch bei uns auf Facebook oder der Instagram-Seite.
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1: Geblitzt wird im Moment auch nicht, das heißt, auch da habt ihr freie Fahrt. Allerdings ein paar Anhängerblitzer stehen in der Region verteilt. Zum Beispiel in Niederbühl in der Murgtalstraße, hier dürft ihr 30 fahren. In Weitenung in der Ottenhofer Straße, auch hier ist 30 erlaubt. Und ja, noch einige mehr, alle findet ihr bei uns in der App oder im Web. Kommt gut und sicher an euer Ziel.
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1: Ja, Schland, oh Schland, ganz egal, wo ihr guckt heute. Das Fußballfieber, das steigt jetzt schon. Der Anpfiff vom ersten Deutschland-WM-Spiel kommt immer näher. Dann starten wir ins Turnier rein. Aber wie lange bleiben wir da wohl drin? Wie weit schaffen wir es als deutsches Team? Was ihr dazu sagt, gleich hier nach zwei Hits.

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1: 10 Uhr haben wir es, ungefähr 30 Grad, zeitweise Regen möglich, aber ansonsten gutes Kickwetter. Also nicht hier, ist mir schon klar, dass wir gleich 17 Uhr haben. Aber in Houston, Texas, da spielt ja unsere Nationalelf in 2 Stunden, da haben wir 30 Grad. Nachher ein bisschen Regen möglich, aber ansonsten top Fußballwetter. Genau wie bei uns auch zum Schauen. Es bleibt trocken und recht warm den ganzen Abend. Aktuell haben wir 25 Grad in Kehl beim UCA, ganz viel Sonne noch in war ja bei 24 Grad bei Markus und auch bei Eva in Kehl haben wir 24 Grad.
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2: Ich bin Gregor Jose Moser. 6 Koffer mit mehr als 100.000 Zigaretten. Der Zoll hat am Stuttgarter Flughafen 3 Reisende gestoppt, die die unversteuerten Zigaretten offenbar einschmuggeln wollten. Die beiden Frauen und der Mann waren aus der Türkei eingereist und wollten mit den Koffern durch den grünen Ausgang. Bei der Kontrolle des Gepäcks wurden dann die über 500 Stangen Zigaretten gefunden und sichergestellt. Hätten sie die ordnungsgemäß angemeldet, wären mehr als 30.000 Euro Zollabgaben fällig gewesen. Gegen die drei läuft jetzt ein Steuerstrafverfahren. Die Vorfreude steigt, denn das Warten hat bald ein Ende. Heute Abend startet Deutschland in die Fußball-Weltmeisterschaft. Gegner in Houston ist der karibische Inselstaat Curaçao. Bundestrainer Julian Nagelsmann sieht sein Team für die WM gewappnet.
3: Wir haben sehr gut trainiert, viele Spiele in Folge gewonnen, machen einen sehr guten Eindruck aus, was die Stimmung angeht innerhalb des Teams. Und das ist dann aus Trainersicht immer das Entscheidende, ob man nervös ist oder nicht so nervös. Und Stand jetzt bin ich noch sehr ruhig. Freue mich auch extrem darauf, dass es losgeht.
2: Anstoß ist um 19 Uhr unserer Zeit. Die Schweizer wollen keine Bevölkerungsobergrenze. Das ist das Ergebnis einer Volksabstimmung. Hochrechnungen zufolge hat sich eine Mehrheit von rund 55% gegen eine Initiative der rechtskonservativen Schweizerischen Volkspartei SVP ausgesprochen. Bei einer Annahme wäre es auch für EU-Bürger schwieriger geworden, in die Schweiz zu ziehen. US-Präsident Trump wird heute 80. Bundespräsident Steinmeier hat ihm nun gratuliert und dabei an dessen Wurzeln erinnert. Trumps Großvater war aus der Pfalz in die USA ausgewandert. Solche Geschichten bereicherten beide Länder, so Steinmeier. Er wünsche Trump Weisheit, Zuversicht und die positive Kraft, die aus der Verfassung der USA erwachse. Bundesdigitalminister Wildberger von der CDU steht in der Kritik, weil er laut einer Zeitrecherche Reden und Gastbeiträge mithilfe von KI geschrieben haben soll. Das Ministerium hat das der deutschen Presseagentur bestätigt und verteidigt den KI-Einsatz. Wildberger nutze KI unterstützend, aus Überzeugung, weil Deutschland den Umgang mit KI schnell lernen müsse.
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1: Servus auf die Straßen. Ein Auto will nicht mehr weiterfahren zwischen Odelshofen und Willstedt. Ansonsten keine Staus oder größere Meldungen in der Region.
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1: Geblitzt wird in Reichenbach Richtung Ettnay-Münster, Höhe Rubühl. Hier ist 100 erlaubt. Dann haben wir noch Anhängerblitzer, beispielsweise an der A5 Karlsruhe Richtung Basel, Höhe Raststätte Baden-Baden im 120er-Bereich. Alle Anhängerblitzer der Region findet ihr wie immer bei uns in der App und im Web. Kommt gut und sicher an.
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1: Ja, und es sind nur noch 2 Stunden bis zum ersten WM-Spiel für Deutschland. Wir machen schon mal ein Warm-up, bis es dann losgeht. Überall sieht man schon Deutschlandflaggen und immer mehr von euch machen sich ready fürs Spiel gegen Curaçao heute Abend. Worauf sollte man aber eigentlich achten, wenn man jetzt zu Hause die WM schaut? Gibt es da irgendwelche speziellen Regeln? Darüber sprechen wir gleich nach 2 Songs. Davor aber noch Milo mit ASAP. Und der offizielle WM-Song 2026. Gleich hier bei Hitradio Ohr für euch. Jetzt aber erstmal noch Milo und dann machen wir uns ready fürs Spiel.

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0: Ja, und das war der offizielle WM-Song von Shakira. Und nicht nur der läuft, sondern natürlich läuft auch die Fußball-WM. Heute startet dann auch Deutschland noch ins Turnier. Und wo die größten Public Viewings in der Region sind, das könnt ihr bei uns auf hitradio.de oder auch auf Instagram und Facebook nachschauen. Wer doch eher zu Hause schauen will, der will es natürlich auch richtig ordentlich machen mit Flaggen und Freunden zum Rudel gucken, klar. Gerade weil viele Spiele wegen der Zeitverschiebung aber spät abends oder nachts laufen, stellt sich die Frage, was ist da eigentlich erlaubt und wo fängt der Ärger mit den Nachbarn an? Das weiß meine Kollegin Julia Waslikow.
2: Hallo.
0: Ja, fangen wir mal mit der Deko an. Darf ich zur WM eine Deutschlandfahne auf den Balkon hängen?
2: Grundsätzlich ja, klar. Fahnen, Wimpel und Poster sind erlaubt. Sowohl in der Wohnung als auch auf dem Balkon. Wichtig ist nur, dass die Nachbarn dadurch nicht beeinträchtigt werden. Etwa, weil die Fahne die Aussicht versperrt. Und falls für einen Fahnenmast eine Halterung an der Hauswand angebracht werden soll, da braucht's dann natürlich die Zustimmung des Vermieters. Außerdem muss natürlich alles sicher befestigt sein.
0: Wie sieht es denn mit Fußballabenden auf dem Balkon oder auf der Terrasse aus?
2: Ja, Fußball schauen ist selbstverständlich erlaubt, auch mit Freundinnen und Freunden. Allerdings gelten während der WM keine besonderen Ausnahmen bei den Ruhezeiten. Ab 22 Uhr beginnt grundsätzlich die Nachtruhe. Und gerade bei späten Spielen sollte deshalb auf die Lautstärke geachtet werden. Ein kurzer Torjubel, der wird die Nachbarn sicher nicht stören. Wenn es aber dauerhaft laut ist oder die Musik auch zu laut ist, dann könnte das schon ein Problem sein. Außer der Nachbar feiert mit.
0: Danke, Julia. Und vielleicht gewinnt während der WM dann nicht nur die bessere Mannschaft, sondern eben auch die bessere Nachbarschaft.
2: Viel Spaß beim Fußballschauen.
0: Ja, was denkt ihr, wer heute Abend gewinnt? Darüber sprechen wir in der nächsten halben Stunde noch.
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1: So langsam werdet ihr richtig heiß aufs Spiel. Zum Beispiel Monika aus Offenburg hat gerade geschrieben, sie schauen das Spiel im heimischen Garten im Pool und behalten dabei hoffentlich einen kühlen Kopf. Und sie hoffen natürlich auf ganz, ganz viele Tore für Deutschland. Auch in Hoberg bei Kerstin sagt sie, es kann losgehen. Der Grill ist schon angeschmissen, also alles bereit. 3:0 tippt sie für Deutschland und schickt dazu aus Diersburg 22 Grad und Sonne. Noch mehr Sonne gibt in Walburg bei Marc, hier sind es 24 Grad und in Aachen haben wir auch noch sonnig, da haben wir 23,5 Grad beim Felix. Danke euch fürs Wetter melden, wie immer bekommt ihr dafür 5 Orbits.
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1: Servus auf die Straßen. Auf der B33 Gutach Richtung Hornberg braucht ihr etwas länger. Da staut es sich ab der Ortsmitte Gutach in Richtung Hornberg. Ungefähr 25 Minuten mehr Zeit müsst ihr einplanen. Und ein Pannenauto steht zwischen Odelshofen und Wildstedt. Ansonsten freie Fahrt.
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1: Geblitzt wird auch auf der A5 Karlsruhe Richtung Basel, kurz nach Hartheim-Heitersheim. Hier ist 120 erlaubt, Reichenbach Richtung Ettenheim-Münsterhöhe Rubühl. Hier dürft ihr 100 fahren und auf dem Schönberg zwischen der B415 und der Schlossberg-Range, da steht ein Blitzer in der 20er-Zone. Danke dir, Adrian, fürs Melden. Du bekommst natürlich 20 Orbits, wie immer, für die erste Verkehrsmeldung. Ansonsten haben wir noch Anhängerblitzer in der Region. Die findet ihr bei uns in der App und im Web. Kommt gut und sicher an eurem Sonntagnachmittag.
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1: Ja, und wir machen uns gemeinsam warm fürs Deutschlandspiel. Nur noch 1,5 Stunden, dann geht's richtig los mit dem ersten Deutschlandspiel der WM. Was Kollege Tobi und ich mit all meinem nicht vorhandenen Fußballwissen tippen, das gleich hier nach zwei Songs.

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1: Hitradio Ohr am Sonntagnachmittag hier und wir starten in die ganz heiße Phase. Es dauert nicht mehr lange, dann darf Deutschland endlich auch mitspielen bei der WM. Tobi, ja. Wir haben ja unsere ganz tolle Genuss-WM und jetzt möchte ich natürlich kurz vorher nochmal von dir wissen, was tippst du denn? Vielleicht muss ich meinen Tipp ja nochmal anpassen.
2: Ja, Moment. Ich weiß gar nicht, ob ich das jetzt hier verraten soll, weil wir sind ja eng beieinander mit unseren Tippgemeinschaften.
1: Ja, ich habe eben auch mal reingeguckt und ich bin tatsächlich einen Platz hinter deiner Tippgemeinschaft.
2: Noch. Also, das bedeutet, wir müssen dringend heute richtig tippen an alle in meiner Tippgemeinschaft und alle, die noch dazukommen wollen, geht über hitradio.de.
1: Genau, die Türen sind noch weit geöffnet, also auch bei mir dürft ihr natürlich gerne noch reinkommen.
2: Aber
1: in die Tippgemeinschaft.
2: Ich liege einen Platz vorne, also die Wahrscheinlichkeit, dass wir das Ding gewinnen, ist um einen Platz höher als bei Ilias.
1: Ja, ich brauche einfach noch mehr gute Leute, damit wir auch noch Chance haben.
2: Ich setze ja auf Masse, weißt du?
1: Ah ja, ich habe schon gesehen, du hast, glaube ich, den ganzen Musikverein von dir eingeladen, oder?
2: Nicht nur, auch den Betriebsrat und meine Fußballkumpels aus Zunzweier, mit denen wir immer zusammen gucken. Also das ist eine bunte Mischung.
1: Okay, dann kann ich nur hoffen, dass ganz viele daneben tippen bei dir. Oder ganz viele umso richtiger bei mir. Was ist denn dein Tipp? Boah. Jetzt komm, hau raus.
2: Ich habe schon bevor es losging, glaube ich, am Mittwoch meine Tipps abgegeben und habe dann gesagt, ja gut, das wird eine sichere Sache für Deutschland, ein 3-0.
1: Ah! Gibt's ja gar nicht. Genau das gleiche habe ich auch.
2: Nein, echt?
1: Ja.
2: Aber ich bin mir jetzt so unsicher, weil ja so viele Spiele jetzt schon waren, wo der Favorit gar nicht so gut dastand. Hier die Schweiz ja nur unentschieden gespielt gegen Katar 1-1, Brasilien.
1: Als da habe ich, glaube ich, 4-0 getippt. Also.
2: Ja, Brasilien 1-1 gegen Marokko. Heute Nacht und heute Morgen war ja Türkei klarer Favorit gegen Australien. Gewinnt Australien 2-0. Was ist denn da los? Das ist ja fast wie beim DFB-Pokal dieses Jahr bei der Fußball-WM. Also man muss ja fast die Floskel raushauen. Die Fußball-WM hat ihre eigenen Gesetze.
1: Aber du willst jetzt nicht etwa für Curaçao tippen noch, oder? Oder zweifelst du jetzt?
2: Nee, so weit gehen wir nicht.
1: So weit nicht, okay. Ja, ich hoffe natürlich, dass Deutschland das Ding irgendwie nach Hause holt, auch wenn es scheinbar verhext scheint in dieser WM jetzt.
2: Aber wir können ja diesen Zauber brechen heute Abend mit unserer Mannschaft.
1: Das machen wir und wir brechen den Zauber noch mehr, denn mit diesem Spiel, sage ich jetzt voraus, wird meine Tippgemeinschaft vor deiner liegen.
2: Oh, okay.
1: Ich setz ein Bier.
2: Oh, ja, okay. Mach mal.
1: Sehr gut.
2: Ja, abgemacht. Also, liebe Leute in meiner Tippgemeinschaft, strengt euch an. Es geht um das Wichtigste auf der ganzen Welt. Um Freibier.
1: Hoffentlich für mich.
2: Ja.
1: Ganz viel Spaß euch heute Abend beim Gucken.
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1: Nur noch etwas mehr als eine Stunde, dann wird das erste Deutschlandspiel der WM endlich angepfiffen. Wer jetzt doch noch vom Fußballfieber gepackt wurde und noch nicht so genau weiß, wo er es denn schauen will, die Übersicht über die größten und coolsten Public Viewings der Region gibt's auf hitradio.de. Und wir haben uns das natürlich nicht nehmen lassen, wir sind auch mit vor Ort, zum Beispiel in Oberkirch beim Public Viewing und haben mal nachgefragt, wie seht ihr das? Wie geht das Spiel heute aus?
2: Bettina hier, also wir sind hier heute unterwegs im Namen der Stadt Oberkirch. Ich tippe mal 2-1 für Deutschland.
3: Dennis hier, auch für die Stadt Oberkirch unterwegs. Ich tippe auf 3-0.
1: Aha, und natürlich sind wir nicht nur dort, sondern auch in Offenburg auf dem Lindenplatz beim Public Viewing unterwegs. Und auch da haben wir gefragt, was tippt ihr? Wie geht's aus bei Deutschland gegen Curaçao? Oder wie wir gerne sagen, Bratwurst gegen Blue Curaçao?
4: Natürlich gewinnt Bratwurst, das ist mir keine Frage.
5: Die Bratwurst gewinnt 3-0.
6: Bratwurst gewinnt und so 2-1.
7: 5-0. Ja, ich sag mal, die Bratwurst macht so ein 2-1 oder so, schätze ich jetzt mal.
8: 3-1.
9: 5-0.
10: Deutschland. 4-0.
11: Bratwurst.
12: 2-1 für Deutschland.
13: Ich tippe auf 3-0 Deutschland.
14: 5-0 Deutschland.
15: 2-0 Deutschland.
16: Ich gehe mit 2-0.
17: 3-0.
18: 5-0.
19: Deutschland.
20: 8-0.
21: 4-0.
20: 12-4.
1: Ja, ganz schön viele unterschiedliche Tipps waren dabei, aber eine klare Mehrheit auf jeden Fall für Deutschland. Bratwurst gegen Blue Curaçao heißt es bei uns in der Genuss-WM. Alle Infos dazu findet ihr auf hitradio.de. Ihr könnt auch noch mitmachen und sogar auch noch gewinnen und auch bei mir in die Tippgemeinschaft noch mit reinkommen. Da ist noch ordentlich viel Platz für euch. Und ja, was eigentlich unser Hitradio-Ohr eigenes Morakel tippt, das seht ihr als Video auf Insta und Facebook bei Hitradio-Ohr.
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1: Schürrle. Der kommt an!

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2: Bei Silvia in Wolfach haben wir 23 Grad, leicht bewölkt ist es da, sonnig ist es in Leutesheim noch, 25 Grad schickt Werner ins Studio und auch bei Dominik in Urlaufen ist es ganz schön sonnig noch bei 23 Grad. Morgen sieht es ganz ähnlich aus wie heute, bis zu 24, 25 Grad. Am Dienstag wieder mehr Wolken und hier und da vielleicht sogar die ein oder anderen Regentropfen mit dabei. Dazu wird es aber wärmer ab Dienstag, bis zu 27 Grad kriegen wir dann. Und heute geht ein schöner Sommertag langsam zu Ende, aber der Fußballabend beginnt.
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4: Ich bin Gregor Jussi Moser. Heute steht in Baden-Württemberg der Fahrplanwechsel für Bus und Bahn an. Damit treten im Land auch Regeln für eine zuverlässigere Anschlusssicherung in Kraft. Heißt, mit dem neuen System wird automatisch berechnet, ob Züge auf Anschlussreisende warten sollen. Damit soll auch bei Verspätungen ein möglichst verlässlicher Umstieg möglich sein. Mit dem neuen Fahrplan soll unter anderem auch die Schwarzwaldbahn zwischen Offenburg und Konstanz entlastet werden. Sonntags kommt künftig ein Zug mit 4 Doppelstockwagen und rund 450 Sitzplätzen zum Einsatz. Die Fußball-WM geht jetzt auch für Deutschland los. Das DFB-Team bestreitet ab 19 Uhr sein erstes Spiel in der Gruppe E gegen Curaçao. Das Team aus der Karibik ist krasser Außenseiter, dennoch warnt Bundestrainer Julian Nagelsmann.
5: Das ist so ein bisschen so eine DFB-Pokal- oder Pokalsituation. David Goliath, die Geschichten gibt es im Fußball immer wieder, weil insgesamt wenig Tore fallen und auch Teams, die jetzt das erste Mal die WM spielen, trotzdem gefährlich sein können, können ja frei von der Seele weg spielen und recht unbeschwert in dieses Turnier gehen, ohne viel Druck. Und das macht den Gegner immer gefährlich.
4: Außerdem spielen ab 22 Uhr die Niederlande gegen Japan, um 1 Uhr die Elfenbeinküste gegen Ecuador und in der Früh um 4 trifft Schweden auf Tunesien. In der Schweiz wird es vorerst keine Obergrenze für die Bevölkerungszahl geben. In einer Volksabstimmung hat eine Mehrheit von rund 55% diesem Vorstoß der rechtskonservativen SVP eine Absage erteilt, wie aktuelle Hochrechnungen zeigen. Die SVP wollte die Bevölkerungszahl bis 2050 auf 10 Millionen begrenzen. Es wäre dann auch für Deutsche schwieriger geworden, in der Schweiz zu leben und zu arbeiten. Marmelade darf jetzt auch immer Marmelade heißen. Deutschland setzt nämlich eine Richtlinie der EU um. Bisher durften nur Produkte aus Zitrusfrüchten als Marmelade bezeichnet werden. Alles andere war Konfitüre. Rekordweltmeister Lewis Hamilton hat seinen ersten Formel-1-Sieg seit fast 2 Jahren gefeiert. Der 41 Jahre alte Brite setzte sich beim Großen Preis von Katalonien durch, vor George Russell und Lando Norris. Für Hamilton war es zugleich sein erster Grand Prix-Sieg im Ferrari überhaupt. Damit beendete er die Erfolgsserie seines früheren Rennstalls Mercedes.
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2: Hallo auf die Straßen. Auf der B33 Gutach Richtung Hornberg braucht ihr ungefähr 25 Minuten länger Stau ab Ortsmitte Gutach. Ansonsten keine größeren Staus oder Gefahrenmeldungen in der Region.
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2: Geblitzt wird an der A5 Karlsruhe Richtung Basel, kurz nach Hartheim-Heitersheim. Hier ist 120 erlaubt. Außerdem Reichenbach Richtung Ettenheim-Münster, Höhe Rubühl. Hier wird geblitzt bei Tempo 100. Und Anhängerblitze haben wir noch ein paar in der Region rumstehen. Zum Beispiel an der A5 Karlsruhe Richtung Basel, Höhe Raststätte Baden-Baden im 120er-Bereich. Alle anderen Anhängerblitzer, die findet ihr bei uns im Web und in der App. Euch in einer Stunde ganz viel Spaß beim Fußballschauen und vor allem hofft mit mir auf ein 3:0, damit ich 4 Punkte beim Tippen für meine Tippgemeinschaft absahne. Bis jetzt, von jetzt an bis zum Anpfiff geht's aber hier noch weiter mit dem Warm-up und mit ganz viel Fußballsongs.
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1: Ich bin Gregor Jose Moser. Auf geht's in die WM für die deutsche Fußballnationalmannschaft. In diesen Minuten beginnt in Houston das erste Gruppenspiel gegen Außenseiter Curaçao. Moritz Einzel aus der Sportredaktion. Mit welcher Aufstellung schickt Bundestrainer Julian Nagelsmann unsere Jungs denn ins Turnier?
2: Manuel Neuer steht im Tor. Er ist rechtzeitig fit geworden und feiert sein DFB-Comeback nach 2 Jahren.
3: Ich bin im Hier und Jetzt und freue mich auf die Weltmeisterschaft, freue mich auf alles, was jetzt kommt und wir sind alle voller Energie.
2: Das hat Neuer eben bei Magenta TV gesagt. Ansonsten setzt Nagelsmann auf die Innenverteidiger Tah und Schlotterbeck. Kapitän Kimmich spielt Rechtsverteidiger. Brown links hinten. Die Doppel-Sechs bilden Metscher und Pavlovic. Im offensiven Mittelfeld Sané, Musiala und Wirtz. Und als nominelle Spitze geht Havertz gegen Kölner auf Torejagd.
1: In der Schweiz wird es voraussichtlich keine Obergrenze für die Bevölkerungszahl geben. Laut vorläufigen Teilergebnissen haben rund 54% gegen die Initiative Keine 10 Millionen Schweiz der rechten Partei SVP gestimmt. Die SVP wollte damit die Migration begrenzen. Auch für EU-Bürger wäre es perspektivisch schwieriger geworden, in die Schweiz zu ziehen. Die EU startet morgen Beitrittsverhandlungen mit der Ukraine und Moldau. Am Rande eines Außenministertreffens in Luxemburg beginnt der erste Verhandlungsabschnitt. 2 Jahre lang hatte Ungarns Ex-Präsident Orbán den Start blockiert. Die Partei des russlandnahen Politikers war im April abgewählt worden. Bundesdigitalminister Wildberger von der CDU steht in der Kritik, weil er laut einer Zeitrecherche Reden und Gastbeiträge mithilfe von KI geschrieben haben soll. Das Ministerium hat das der deutschen Presseagentur bestätigt und verteidigt den KI-Einsatz. Wildberger nutze KI unterstützend, aus Überzeugung, weil Deutschland den Umgang mit KI schnell lernen müsse.
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1: Ich bin Gregor Jose Moser. Bei der Fußball-WM in Nordamerika rollt jetzt auch für Deutschland der Ball. Das DFB-Team spielt gerade in Houston sein erstes Gruppenspiel gegen Curaçao. Im anderen Spiel der Gruppe E stehen sich heute Nacht ab 1 Uhr die Elfenbeinküste und Ecuador gegenüber. Schon um 22 Uhr beginnt in Gruppe F das Spiel Niederlande gegen Japan. Und morgen früh um 4 Uhr ist Anstoß bei Schweden gegen Tunesien. Die Schweizer haben einen Vorstoß von Rechtskonservativen zur Begrenzung der Migration klar abgelehnt. Bei einer Volksabstimmung sprachen sich nach vorläufigen Teilergebnissen rund 54% dagegen aus, eine Bevölkerungsobergrenze einzuführen. Christiane Ulrich berichtet aus Genf.
2: Am Ende ist das Ergebnis doch recht deutlich. Die Schweizer wollen die Migration nicht mit einem künstlichen Bevölkerungsdeckel begrenzen. Was aber klar ist, das Thema bleibt. Viele Menschen sind, wie in Deutschland und anderen Ländern, besorgt über die Zahl der Ausländer im Land.
1: Bund und Länder stehen offenbar kurz davor, sich auf eine grundlegende Finanzreform zu einigen. Dabei geht es im Kern um die Frage, wie die Kosten aufgeteilt werden, zum Beispiel für Sozialleistungen oder Wohngeld. Wie das Handelsblatt berichtet, akzeptiert der Bund jetzt Folgendes: Wenn Gesetze, die in Berlin beschlossen werden, zu zusätzlichen Kosten für Städte und Gemeinden führen, kommt dafür der Bund auf, wenn sie neue Ausgaben verursachen. In der Formel 1 hat Rekordweltmeister Lewis Hamilton seinen ersten Sieg seit fast 2 Jahren gefeiert. Der Brite setzte sich beim Großen Preis von Katalonien durch. Es ist sein erster Grand Prix-Sieg im Ferrari. Mercedes-Pilot George Russell wurde Zweiter. Auf Rang 3 fuhr Weltmeister Lando Norris im McLaren.
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3: Endlich lassen uns die warmen Temperaturen wieder die Natur genießen. Doch fast überall draußen lauern Zecken, die das gefährliche FSME-Virus übertragen können. Und das inzwischen in immer mehr Gebieten hierzulande, erklärt Zeckenexperte Professor Dr. Jochen Süß.
4: Das Risiko breitet sich seit Jahren weiter nach Norden aus. Es gibt inzwischen in Deutschland 185 Stadt- und Landkreise, die FSME-Risikogebiete sind, also fast die Hälfte des Landes.
3: Das Virus befällt die Hirnhäute und das zentrale Nervensystem. Und es gibt keine Medikamente dagegen.
4: Und wenn die Krankheit ausbricht, kann es zu schweren neurologischen Erkrankungen kommen. In seltenen Fällen kommt es sogar zu Todesfällen. Und besonders tückisch ist, dass das Virus bereits beim ersten Stich infektiös sein kann.
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4: Sie wird von der Ständigen Impfkommission allen Menschen empfohlen, die in einem Risikogebiet leben und ein solches einreisen und dort entsprechende Zeckenkontakte haben. In diesen Fällen übernehmen auch die gesetzlichen Krankenkassen die Kosten.
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1: Ich bin Gregor Jussi-Moser. Nach dem ersten WM-Gruppenspiel der deutschen Fußballnationalmannschaft gegen Curaçao spielen heute Nacht die anderen beiden deutschen Gruppengegner gegeneinander. Die Elfenbeinküste trifft um 1 Uhr auf Ecuador. Schon um 22 Uhr beginnt die Partie Niederlande gegen Japan und wer ganz lange aufbleiben oder sehr früh aufstehen will, ab 4 Uhr spielt auch noch Schweden gegen Tunesien. Zum 80. Geburtstag hat Bundespräsident Steinmeier US-Präsident Trump gratuliert und dabei für die transatlantische Partnerschaft geworben. In seinem Schreiben erinnerte Steinmeier an die deutschen Wurzeln von Trumps Familie. Dessen Großvater war einst aus der Pfalz in die USA ausgewandert. David Riemer berichtet.
2: Familiengeschichten wie die der Trumps prägen die Partnerschaft zwischen Deutschland und den USA und verbinden beide Länder über Generationen hinweg, so Steinmeier. Trump selbst will seinen Geburtstag spektakulär feiern. Direkt vor dem Weißen Haus sollen martialische Käfigkämpfe stattfinden. Anders als etwa beim Wrestling sind die Kämpfe nicht gestellt. Es wird oft blutig, Knochen brechen oder Kämpfer werden von ihren Gegnern bewusstlos geprügelt.
1: US-Präsident Trump hat den Gegenangriff Israels im Libanon verurteilt. Der Angriff bei Beirut hätte nicht stattfinden dürfen, insbesondere an einem besonderen Tag, an dem wir einem Friedensabkommen mit dem Iran so nahe sind, schrieb Trump wörtlich auf seiner Plattform. Der Iran hatte nach den israelischen Angriffen bei Beirut die mögliche Einigung auf ein Rahmenabkommen mit den USA in Frage gestellt. An deutschen Krankenhäusern gibt es morgen Proteste gegen Kürzungen im Gesundheitswesen. Die Gewerkschaft Verdi hat bundesweit Servicebeschäftigte an mehr als 120 Krankenhäusern und Pflegeeinrichtungen zu Aktionen aufgerufen. Gefordert werden gute Bedingungen und Bezahlung für Bereiche wie Reinigung, Patiententransport oder auch dem Sicherheitsdienst. Marmelade darf jetzt auch immer Marmelade heißen. Deutschland setzt nämlich eine Richtlinie der EU um. Bisher durften nur Produkte aus Zitrusfrüchten als Marmelade bezeichnet werden. Alles andere war Konfitüre.
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1: Ich bin Hendrik Daum. Fußballparty in den USA. Die deutsche Nationalmannschaft hat in ihrem ersten WM-Gruppenspiel Außenseiter Curaçao deklassiert. In Houston gab es einen 7:1 Kantersieg. Die deutschen Torschützen waren Mecha, Schlotterbeck, Musiala, Brown, Undaf und zweimal Havertz. Das zweite Gruppenspiel bestreitet Deutschland am kommenden Samstag gegen die Elfenbeinküste. Die Schweizer haben einen Vorstoß von Rechtskonservativen zur Begrenzung der Migration klar abgelehnt. Bei einer Volksabstimmung sprachen sich nach vorläufigen Teilergebnissen rund 54% dagegen aus, eine Bevölkerungsobergrenze einzuführen. Christiane Oellrich berichtet.
2: Am Ende ist das Ergebnis doch recht deutlich. Die Schweizer wollen die Migration nicht mit einem künstlichen Bevölkerungsdeckel begrenzen. Was aber klar ist, das Thema bleibt. Viele Menschen sind, wie in Deutschland und anderen Ländern, besorgt über die Zahl der Ausländer im Land.
1: Bund und Länder stehen offenbar kurz davor, sich auf eine grundlegende Finanzreform zu einigen. Dabei geht es im Kern um die Frage, wie die Kosten aufgeteilt werden, zum Beispiel für Sozialleistungen oder Wohngeld. Wie das Handelsblatt berichtet, akzeptiert der Bund jetzt Folgendes. Wenn Gesetze, die in Berlin beschlossen werden, zu zusätzlichen Kosten für Städte und Gemeinden führen, dann kommt dafür der Bund auf, wenn sie neue Ausgaben verursachen. Die EU startet morgen Beitrittsverhandlungen mit der Ukraine und Moldau. Am Rande eines Außenministertreffens in Luxemburg beginnt der erste Verhandlungsabschnitt. Dabei geht es um Themen wie Justiz und Sicherheit. 2 Jahre lang hatte Ungarns Ex-Präsident Orbán den Staat blockiert. Die Partei des russlandnahen Politikers war im April aber abgewählt worden.
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1: Ich bin Hendrik Daum. Es war eine Fußballparty in den USA. Die deutsche Nationalmannschaft hat in ihrem ersten WM-Gruppenspiel Außenseiter Curaçao deklassiert. In Houston gab es einen 7:1 Kantersieg. Die deutschen Torschützen waren Mecha, Schlotterbeck, Musiala, Brown, Undaf und zweimal Havertz. Das zweite Gruppenspiel bestreitet Deutschland am kommenden Samstag dann gegen die Elfenbeinküste. Bundespräsident Steinmeier hat US-Präsident Trump zu seinem heutigen 80. Geburtstag gratuliert und dabei für die transatlantische Partnerschaft geworben. In seinem Schreiben erinnerte Steinmeier an die deutschen Wurzeln von Trumps Familie. Dessen Großvater war ja einst aus der Pfalz in die USA ausgewandert. David Riemer berichtet.
2: Familiengeschichten wie die der Trumps prägen die Partnerschaft zwischen Deutschland und den USA und verbinden beide Länder über Generationen hinweg, so Steinmeier. Er rief dazu auf, den transatlantischen Austausch weiter zu fördern. Trump selbst will seinen Geburtstag spektakulär feiern. Direkt vor dem Weißen Haus sollen martialische Käfigkämpfe stattfinden. Dabei kommen Techniken unter anderem aus dem Boxen, Ringen, Karate und Kickboxen zum Einsatz.
1: Bund und Länder stehen offenbar kurz davor, sich auf eine grundlegende Finanzreform zu einigen. Dabei geht es im Kern um die Frage, wie die Kosten aufgeteilt werden, zum Beispiel für Sozialleistungen oder Wohngeld. Wie das Handelsblatt berichtet, akzeptiert der Bund jetzt Folgendes. Wenn Gesetze, die in Berlin beschlossen werden, zu zusätzlichen Kosten für Städte und Gemeinden führen, dann kommt dafür der Bund auf, wenn sie neue Ausgaben verursachen. Die EU startet morgen Beitrittsverhandlungen mit der Ukraine und Moldau. Am Rande eines Außenministertreffens in Luxemburg beginnt der erste Verhandlungsabschnitt. Dabei geht es um Themen wie Justiz und Sicherheit. 2 Jahre lang hatte Ungarns Ex-Präsident Orbán den Staat blockiert. Die Partei des russlandnahen Politikers war im April aber abgewählt worden.
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1: Ich bin Hendrik Daum. Es war ein WM-Traumstart. Jetzt also kann die Euphoriewelle aus den USA zu uns herüberschwappen. Mit einem 7:1-Torfestival gegen Curaçao haben die deutschen Kicker für den erhofften Budenzauber in Houston gesorgt. Torschützen für Deutschland waren Felix Metscher, Nico Schlotterbeck, Jamal Musiala, Nathaniel Brown und Dennis Undaff. Kai Havertz, der traf zweimal. Der bei seinem Länderspiel-Comeback nahezu arbeitslose Rekordtorhüter Manuel Neuer bei Magenta TV.
2: Die Spielfreude war da. Jeder, der eingewechselt wurde, hat Energie reingebracht. Ich glaube, man sieht die Geschlossenheit in der Mannschaft. Das war jetzt nicht Brasilien im Halbfinale, das war Curaçao im ersten Spiel. Aber man muss immer einen guten Start haben und den haben wir heute gehabt. Und deshalb sind wir erstmal froh.
1: Das zweite Gruppenspiel bestreitet die deutsche Elf am kommenden Samstag. Gegner in Toronto ist dann die Elfenbeinküste. Die USA und der Iran haben sich nach Angaben des Vermittlers Pakistan jetzt auf ein Abkommen geeinigt. Nach intensiven Gesprächen freuen wir uns, bekannt geben zu können, dass das Friedensabkommen zwischen den Vereinigten Staaten von Amerika und der Islamischen Republik Iran erzielt wurde. Das schrieb soeben Pakistans Premier Sharif auf der Plattform X. Die offizielle Unterzeichnungszeremonie soll demnach am Freitag in der Schweiz stattfinden. Bund und Länder stehen offenbar kurz davor, sich auf eine grundlegende Finanzreform zu einigen. Dabei geht es im Kern um die Frage, wie die Kosten aufgeteilt werden, zum Beispiel für Sozialleistungen oder Wohngeld. Wie das Handelsblatt berichtet, akzeptiert der Bund jetzt Folgendes. Wenn Gesetze, die in Berlin beschlossen werden, zu zusätzlichen Kosten für Städte und Gemeinden führen, dann kommt dafür der Bund auf, wenn sie neue Ausgaben verursachen. Marmelade darf ab jetzt wieder Marmelade heißen. Deutschland setzt damit eine Richtlinie der EU um. Bisher durften nur Produkte aus Zitrusfrüchten als Marmelade bezeichnet werden. Alles andere war Konfitüre. Und bei Honig müssen künftig alle Ursprungsländer angegeben werden.
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1: Ich bin Hendrik Daum. Es war ein WM-Traumstart. Jetzt also kann die Euphoriewelle aus den USA zu uns herüberschwappen. Mit einem 7:1-Torfestival gegen Curaçao haben die deutschen Kicker für den erhofften Budenzauber in Houston gesorgt. Torschützen für Deutschland waren Felix Metscher, Nico Schlotterbeck, Jamal Musiala, Nathaniel Brown und Dennis Undaff. Kai Havertz, der traf zweimal. Der bei seinem Länderspiel-Comeback nahezu arbeitslose Rekordtorhüter Manuel Neuer bei Magenta TV.
2: Die Spielfreude war da. Jeder, der eingewechselt wurde, hat Energie reingebracht. Ich glaube, man sieht die Geschlossenheit in der Mannschaft. Das war jetzt nicht Brasilien im Halbfinale, das war Curaçao im ersten Spiel. Aber man muss immer einen guten Start haben und den haben wir heute gehabt. Und deshalb sind wir erstmal froh.
1: Das zweite Gruppenspiel bestreitet die deutsche Elf am kommenden Samstag. Gegner in Toronto ist dann die Elfenbeinküste. Nach langem Hin und Her haben sich die USA und der Iran jetzt auf ein Friedensabkommen geeinigt. Das haben der Vermittler Pakistan und US-Präsident Trump vor kurzem auf X und True Social mitgeteilt. Die USA und der Iran, heißt es, hätten die sofortige und dauerhafte Einstellung der militärischen Operationen an allen Fronten erklärt. US-Präsident Trump erklärte weiter, er habe das Ende der US-Seeblockade in der Straße von Hormuz angeordnet und auch der Iran werde, so Trump, umgehend die Straße von Hormuz öffnen. Die offizielle Unterzeichnung der Vereinbarung ist für den kommenden Freitag in der Schweiz geplant. Und Formel 1, Lewis Hamilton hat den großen Preis von Katalonien gewonnen. Der Ferrari-Pilot setzte sich überraschend vor George Russell im Mercedes und Weltmeister Lando Norris im McLaren durch. WM-Spitzenreiter Kimi Antonelli schied kurz vor dem Ziel wegen eines technischen Defekts aus.
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1: 15. Juni 1992. Guns N' Roses sind mit Knocking on Heaven's Door neu in den Charts. Als Billy the Kid 1881 mit gerade mal 22 Jahren getötet wird, ist er ein gefürchteter Gesetzloser und Revolverheld. Mit 15 stirbt seine Mutter, er wird zum Waisen und klaut und mordet sich in den nächsten Jahren mit verschiedenen Gangs durch den Wilden Westen. Ganze Regionen sind voller Furcht, wenn bekannt wird, dass Billy the Kid in der Gegend ist. Und auch nach seinem Tod ist er in aller Munde. Er war wohl der bekannteste Revolverheld der Welt. Also nach Johannes Strate, versteht sich. Und so gibt es ziemlich viele Bücher und Filme über Billy the Kid. Einer der bekanntesten ist Pat Garrett and Billy the Kid aus dem Jahr 1973. Den Soundtrack dazu schreibt Bob Dylan. Und für die Szene, in der Billy einen Sheriff tötet, schreibt er einen seiner bekanntesten Hits. Knocking on Heaven's Door. Knock, knock, knocking on Heaven's Door. Die Nummer wird in den kommenden Jahren oft gecovert, von Eric Clapton zum Beispiel und seit 1987 auch von Guns N' Roses. Zuerst spielen sie den Song nur bei Konzerten, doch da kommt er immer so gut an, dass sie ihn für ihr viertes Album Use Your Illusion 2 nochmal im Studio aufnehmen.

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2: Ich bin Hendrik Daum. Schützenfest zum WM-Auftakt für die deutsche Fußballnationalmannschaft. Die DFB-Auswahl hat in Houston ihr erstes Gruppenspiel gegen WM-Neuling Curaçao mit 7:1 gewonnen. Torschützen für Deutschland waren Felix Metscher, Nico Schlotterbeck, Jamal Musiala, Nathaniel Brown, Dennis Undaff und Kai Havertz, der gleich zweimal traf. Ein hochzufriedener Bundestrainer.
3: Das Miteinander, was sie haben, auch auf dem Platz, aber auch außerhalb des Platzes, ist schon außergewöhnlich. Und davon müssen sie zehren. Und da sind auch mal schwierige Momente sicher dabei, die man dann aber leichter wegstecken kann, wenn man einfach zusammensteht. Und das machen sie schon gut. Und natürlich ein Auftaktsieg ist immer wichtig. Ein Start in den Rennen ist immer sehr wichtig. Und von dem her sind wir froh, dass wir das geschafft haben.
2: Julian Nagelsmann bei Magenta TV. Das zweite Gruppenspiel bestreitet die deutsche Elf am kommenden Samstag. Gegner in Toronto ist dann die Elfenbeinküste. Die Niederlande haben einen Auftaktsieg gegen Japan verspielt. Trotz einer zweimaligen Führung musste sich das Oranje-Team mit einem 2:2 zufrieden geben. Nach langem Hin und Her haben sich die USA und der Iran jetzt auf ein Friedensabkommen geeinigt. Das haben der Vermittler Pakistan und US-Präsident Trump vor kurzem auf X und True Social mitgeteilt. Die USA und der Iran, heißt es, hätten die sofortige und dauerhafte Einstellung der militärischen Operationen an allen Fronten erklärt. US-Präsident Trump erklärte weiter, er habe das Ende der US-Seeblockade in der Straße von Hormuz angeordnet und auch der Iran werde, so Trump, umgehend die Straße von Hormuz öffnen. Die offizielle Unterzeichnung der Vereinbarung ist für den kommenden Freitag in der Schweiz geplant. Marmelade darf ab jetzt wieder Marmelade heißen. Deutschland setzt damit eine Richtlinie der EU um. Bisher durften nur Produkte aus Zitrusfrüchten als Marmelade bezeichnet werden. Alles andere war Konfitüre. Und bei Honig müssen künftig alle Ursprungsländer angegeben werden. Und Formel 1, Lewis Hamilton hat den großen Preis von Katalonien gewonnen. Der Ferrari-Pilot setzte sich überraschend vor George Russell im Mercedes und Weltmeister Lando Norris im McLaren durch. WM-Spitzenreiter Kimi Antonelli schied kurz vor dem Ziel wegen eines technischen Defekts aus.
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